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0: Die aktuellen Wetterwerte. Augsburg, Jakobervorstadt, trocken und bedeckt bei 16 Grad. Eurasburg, 19 Grad und wolkenlos. Dazu Lauben, 16 Grad. Zwischen Donau und Alpen ist der Sonntag meist klar und kaum windig. In den frühen Morgenstunden liegen die Werte zwischen 12 und 18 Grad. Danach zeigt sich rasch die Sonne. Am Nachmittag ist es heiß bei 29 bis 34 Grad. Morgen zeigt es sich überwiegend sonnig. Später sind örtlich einzelne Schauer und auffrischender Wind möglich. Am Dienstag zeigt sich das Wetter meist sonnig und warm. Zur Wochenmitte ist der Trend weitgehend konstant. In alpennahen Lagen ist der Start etwas frischer, in Stadtlagen milder.
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3: Ich bin Hendrik Daum. Mehrere Bundesländer haben das Sonntagsfahrverbot für Lastwagen vorerst aufgehoben. Grund ist die anhaltende Dürre und das damit verbundene Niedrigwasser der Flüsse. Die Regelung gilt ab heute und zwar für Nordrhein-Westfalen, Niedersachsen, Rheinland-Pfalz und das Saarland, so Tassovali berichtet.
4: Viele Frachtschiffe können nur einen Bruchteil ihrer üblichen Ladung mitnehmen oder gar nicht mehr fahren. Was nicht übers Wasser kommt, soll deshalb verstärkt auf Lkw umgeladen werden. Kritik kommt vom BUND. Wenn der Schiffstransport durch hunderte oder tausende Lkw-Fahrten ersetzt werde, belaste das sowohl die Menschen als auch das Klima. Auch die Gewerkschaft Verdi ist dagegen und warnt, die zusätzlichen Fahrten gehen vor allem zulasten der Berufskraftfahrer.
3: Nach dem Fund einer Sprengstoffdrohne auf dem Flughafen Leipzig-Halle berichten US-Medien jetzt über Hinweise auf eine russische Herkunft des Flugkörpers. Das Wall Street Journal schreibt unter Berufung auf US-Beamte, Washington sei zu dem Schluss gekommen, dass die Drohne von einem russischen Geheimdienst stamme. Dagegen sprach Bundesinnenminister Dobrindt bisher nur von einem hybriden Angriff durch so wörtlich fremde Mächte. Das Bundesinnenministerium arbeitet im Moment an einer neuen Generation von Personalausweisen, das berichtet die Rheinische Post. Demnach könnte beim Personalausweis künftig die Angabe der Adresse wegfallen. Das soll

0: Bürokratieaufwand sparen, etwa bei Umzügen. Wir schauen zum Fußball. Topfavorit VfL Wolfsburg hat sich zum Zweitliga-Auftakt mit einem Remis begnügen müssen. Gegen den 1. FC Kaiserslautern kam der Erstliga-Absteiger am Abend zu Hause nicht über ein torloses 0:0 hinaus.
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2: Aktuell liegen uns keine Verkehrsstörungen vor. Der neueste Blitzer in der Ulmer Straße in Vöhringen

0: Die aktuellen Wetterwerte. Augsburg, Jakobervorstadt, trocken und bedeckt bei 16 Grad. Eurasburg, 19 Grad und wolkenlos. Dazu Lauben, 16 Grad. Zwischen Donau und Alpen ist der Sonntag meist klar und kaum windig. In den frühen Morgenstunden liegen die Werte zwischen 12 und 18 Grad. Danach zeigt sich rasch die Sonne. Am Nachmittag ist es heiß bei 29 bis 34 Grad. Morgen zeigt es sich überwiegend sonnig. Später sind örtlich einzelne Schauer und auffrischender Wind möglich. Am Dienstag zeigt sich das Wetter meist sonnig und warm. Zur Wochenmitte ist der Trend weitgehend konstant. In alpennahen Lagen ist der Start etwas frischer, in Stadtlagen milder.
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0: Aktuell liegen uns keine Verkehrsstörungen vor. Der neueste Blitzer in der Ulmer Straße in Vöhringen.
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1: Momentan messen wir in Augsburg Göggingen 15 Grad bei leichter Bewölkung, Bobingen 15 Grad, dazu Ettringen 15 Grad. In Augsburg, Nordschwaben und im Allgäu ist es zunächst klar, im Ostallgäu hält sich noch Nebel bei etwa 13 Grad. Heute setzt sich rasch die Sonne durch, am Nachmittag wird es mit rund 33 Grad heiß, zum Abend hin sind einzelne Gewitter möglich. Morgen zeigt es sich überwiegend sonnig mit zeitweise auffrischendem Wind. Am Dienstag hält das sonnige und heiße Wetter an, zur Wochenmitte gibt es kaum eine Änderung.
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4: Ich bin Hendrik Daum. Führende SPD-Politiker pochen erneut auf eine Spritpreisbremse. Grund sind die immer noch hohen Kosten für Benzin und Diesel. SPD-Generalsekretär Klüssendorf sagte, die hohen Spritpreise seien weiterhin eine echte Belastung für das Land. Nötig seien deshalb Preisobergrenzen. Die Politik dürfe jetzt nicht tatenlos zusehen, wie Konzerngewinne immer neue Rekorde erreichen, während die Bürger immer stärker belastet werden. Nach dem Fund einer Sprengstoffdrohne auf dem Flughafen Leipzig-Halle berichten US-Medien jetzt über Hinweise auf eine russische Herkunft des Flugkörpers. Das Wall Street Journal schreibt unter Berufung auf US-Beamte, Washington sei zu dem Schluss gekommen, dass die Drohne von einem russischen Geheimdienst stamme. Dagegen sprach Bundesinnenminister Dobrindt bisher nur von einem hybriden Angriff durch so wörtlich fremde Mächte. Mehrere Bundesländer haben das Sonntagsfahrverbot für Lastwagen vorerst aufgehoben. Grund ist die anhaltende Dürre und das damit verbundene Niedrigwasser der Flüsse. Die Regelung gilt ab heute und zwar für Nordrhein-Westfalen, Niedersachsen, Rheinland-Pfalz und das Saarland, so Tassovali berichtet.
5: Viele Frachtschiffe können nur einen Bruchteil ihrer üblichen Ladung mitnehmen oder gar nicht mehr fahren. Was nicht übers Wasser kommt, soll deshalb verstärkt auf Lkw umgeladen werden. Kritik kommt vom BUND. Wenn der Schiffstransport durch Hunderte oder

0: tausende Lkw-Fahrten ersetzt werde, belaste das sowohl die Menschen als auch das Klima. Auch die Gewerkschaft Verdi ist dagegen und warnt, die zusätzlichen Fahrten gehen vor allem zulasten der Berufskraftfahrer.
1: Und wir schauen zum Fußball. Topfavorit VfL Wolfsburg hat sich zum Zweitliga-Auftakt am Abend mit einem Unentschieden begnügen müssen. Gegen den ersten FC Kaiserslautern kam der Erstliga-Absteiger zu Hause nicht über ein 0:0 hinaus. Und bei der Tour de France der Frauen, da zeichnet sich heute ein extrem spannendes Finale ab, denn die Niederländerin Vollering hat gestern die vorletzte Etappe gewonnen und das gelbe Trikot erobert. In der Gesamtwertung liegt sie jetzt mit 8 Sekunden nur ganz knapp vor der Polin Nievia Doma.
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3: Uns liegen derzeit keine Verkehrsstörungen und keine Blitzer vor.

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1: Die aktuellen Wetterwerte. Augsburg, Hammerschmiede, stark bewölkt bei 14 Grad, Dasing ebenfalls 14 Grad und Nesselwang 15 Grad bei bedecktem Himmel. Frühmorgens liegt über Augsburg, Nordschwaben und dem Allgäu klarer Himmel, bei kaum Wind zeigt sich rasch die Sonne. Tagsüber ist es sonnig und heiß bei 13 bis 34 Grad, am Abend sind örtlich Gewitter möglich, in der Nacht ziehen vereinzelt Wolken durch, meist trocken. Morgen scheint häufig die Sonne bei 14 bis 32 Grad und einzelnen Gewittern. Dienstag und zur Wochenmitte geht das freundliche warme Wetter weiter, im Süden etwas weniger heiß als weiter nördlich.
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1: Uns liegen derzeit keine Verkehrsstörungen und keine Blitzer vor.

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1: Ich bin Hendrik Daum. Einen schönen guten Morgen. Mehrere Bundesländer haben für heute und bis auf Weiteres das Sonntagsfahrverbot für Lastwagen aufgehoben, und zwar Nordrhein-Westfalen, Niedersachsen, Rheinland-Pfalz und das Saarland. Grund ist die anhaltende Trockenheit und das damit verbundene Niedrigwasser der Flüsse. In den nächsten Wochen können damit mehr Gütertransporte vom Wasserweg auf die Straßen verlagert werden. Wer steckt hinter dem Vorfall mit der Sprengstoffdrohne auf dem Flughafen Leipzig-Halle? Mehrere US-Medien haben Informationen, dass es eine Verbindung nach Russland gibt. Aus Washington, Franziska Spieker.
2: Das Wall Street Journal berichtet, dass die Drohne mit Sprengstoff wahrscheinlich der russischen Regierung gehört. Die Quelle dafür? US-Beamte, die mit Geheimdienstberichten vertraut sind. Der Sender CNN zitiert einen US-Verteidigungsbeamten in Europa mit einer noch eindeutigeren Aussage. Demnach sind die USA zu dem Schluss gekommen, dass die Drohne einem russischen Geheimdienst gehört.
1: Die CDU-Führung hat einer möglichen Zusammenarbeit mit der AfD erneut eine klare Absage erteilt. Anlass ist die bevorstehende Landtagswahl in Sachsen-Anhalt. Unionsfraktionschef Frei sagte, das Kooperationsverbot mit der AfD sei ein Grundsatzbeschluss in der CDU. Die Frage könne deshalb nicht je nach Bundesland anders beantwortet werden. In Sachsen-Anhalt wird am 6. September ein neuer Landtag gewählt. In Umfragen liegt die AfD derzeit deutlich vorn. Und wir schauen zum Fußball. Topfavorit VfL Wolfsburg hat sich zum Zweitliga-Auftakt am Abend mit einem Unentschieden begnügen müssen. Gegen den 1. FC Kaiserslautern kam der Erstliga-Absteiger zu Hause nicht über ein 0:0 hinaus. Und bei der Tour de France der Frauen, da zeichnet sich heute ein extrem spannendes Finale ab, denn die Niederländerin Vollering hat gestern die vorletzte Etappe gewonnen und das gelbe Trikot erobert. In der Gesamtwertung liegt sie jetzt mit 8 Sekunden nur ganz knapp vor der Polin Nievia Doma.
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3: Traffic Update. A7 Ulm Richtung Füssen-Reute zwischen Illertissen und Altenstadt an der Iller. Die Baustelle ist beseitigt, keine Blitzer gemeldet.

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1: Guten Morgen. Derzeit in Augsburg Innenstadt 13 Grad, Klosterlechfeld 14 Grad und Heimatingen trocken bei 13 Grad. Heute früh ist es vielfach klar, im Allgäu örtlich neblig. Am Vormittag setzt sich in Augsburg, Nordschwaben und dem Allgäu die Sonne durch.
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1: A7 Ulm Richtung Füssen-Reute zwischen Illertissen und Altenstadt an der Iller. Die Baustelle ist beseitigt, keine Blitzer gemeldet.

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0: In Augsburg-Bergheim 13 Grad und trocken, Sierenbach 15 Grad, dazu Waldenhofen 15 Grad und leicht bewölkt. Am frühen Morgen ist es über Augsburg, Nordschwaben und dem Allgäu klar. Im Allgäu hält sich örtlich Nebel. Sonst ist kaum Wind zu spüren.
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2: Ich bin Angela Kress. Guten Morgen. Ab heute gilt, in mehreren Bundesländern ist das Sonntagsfahrverbot für Lastwagen vorerst aufgehoben. Grund ist die anhaltende Dürre und das damit verbundene Niedrigwasser der Flüsse. Und die Reaktionen fallen unterschiedlich aus, wie Soita Sowali berichtet.
3: Viele Frachtschiffe können nur einen Bruchteil ihrer üblichen Ladung mitnehmen oder gar nicht mehr fahren. Was nicht übers Wasser kommt, soll deshalb verstärkt auf Lkw umgeladen werden. Kritik kommt vom BUND. Wenn der Schiffstransport durch hunderte oder tausende Lkw-Fahrten ersetzt werde, belaste das sowohl die Menschen als auch das Klima. Auch die Gewerkschaft Verdi ist dagegen und warnt, die zusätzlichen Fahrten gehen vor allem zulasten der Berufskraftfahrer.
2: Arbeitgeberpräsident Dulger pocht auf eine wöchentliche Höchstarbeitszeit. Die Spielräume der europäischen Arbeitszeitrichtlinie würden fast überall genutzt, nur bei uns nicht, sagt er. Union und SPD hatten bereits in ihrem Koalitionsvertrag vereinbart, die Möglichkeit einer wöchentlichen Höchstarbeitszeit zu schaffen. Die Gewerkschaften haben daraufhin vor einem Ende des 8-Stunden-Tags gewarnt. 3 Jahre nach der Flugblatt-Affäre um Bayerns Wirtschaftsminister Aiwanger beschäftigt der Fall erneut die Justiz. Einem ehemaligen Lehrer Aiwanger

0: Das wird vorgeworfen, Dienstgeheimnisse verletzt zu haben. Er soll bei einem Abi-Treffen angeblich einen Ausdruck des fraglichen Flugblatts gezeigt und Details aus einem Disziplinarausschuss verraten haben. Es gilt die Unschuldsvermutung. Der Weltfußballverband FIFA mit seinem umstrittenen Präsidenten Infantino an der Spitze hat zu einem öffentlichen Gegenangriff auf seine Gegner ausgeholt. Auf der Plattform X kündigte die FIFA an, falschen und irreführenden Berichten entschlossener denn je entgegenzutreten. Und in der zweiten Bundesliga kam Topfavorit Wolfsburg am Abend zu Hause gegen Kaiserslautern nicht über ein torloses 0:0 hinaus.
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2: Aktuell sind uns keine Verkehrsbehinderungen und keine Blitzer bekannt. Weiterhin eine gute Fahrt.

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1: Guten Morgen. Derzeit in Augsburg, Inningen stark bewölkt bei 14 Grad, Großaltingen 14 Grad und Babenhausen 14 Grad. Am frühen Morgen ist es über Augsburg, Nordschwaben und dem Allgäu meist klar. Im Unterallgäu und Ostallgäu liegt örtlich Nebel, im Oberallgäu wechseln Sonne und Wolken. Im Tagesverlauf zeigt es sich sonnig und heiß. Die Temperaturen steigen auf 30 bis 34 Grad. Am Abend ziehen vereinzelt Wolken auf. In der kommenden Nacht gehen die Temperaturen auf 13 bis 18 Grad zurück. Morgen zeigt es sich sonnig und warm. Am Dienstag setzt sich das freundliche Wetter fort. Zur Wochenmitte gibt es kaum eine Änderung. Im Oberallgäu ist es etwas weniger warm.
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1: Aktuell sind uns keine Verkehrsbehinderungen und keine Blitzer bekannt. Weiterhin eine gute Fahrt.

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1: Die aktuellen Wetterwerte. Augsburg, Fürnhaberau 12 Grad, trocken und leicht bewölkt. Kübach 14 Grad, dazu Havang 15 Grad und stark bewölkt. Der frühe Sonntag beginnt bei uns klar und fast windstill. In Augsburg, Nordschwaben und dem Allgäu scheint meist die Sonne. Im Ostallgäu hält sich zunächst noch Frühnebel. Bis zum Nachmittag ist es heiß mit bis zu 34 Grad. Am Abend ziehen mehr Wolken auf und der Wind frischt auf. Die Nacht ist überwiegend klar und mild. Morgen scheint erneut häufig die Sonne mit bis zu 33 Grad und einzelnen Wolkenfeldern. Am Dienstag und zur Wochenmitte ist es sonnig und warm, im Oberallgäu nachts etwas frischer.
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2: Ich bin Angela Kress. Guten Morgen. Gerade wird ja wieder verstärkt darüber diskutiert, wie das Rentensystem in Zukunft aussehen soll. Die Bild am Sonntag hat in der Bevölkerung nachgefragt. Rund 70% sind dagegen, die abschlagsfreie Rente nach 45 Beitragsjahren abzuschaffen. Das sehen die Pläne unter anderem vor. Unionsmittelstandschefin Kornemann sagte, das Rentenpaket sei kein Buffet, an dem man sich nur nehmen könne, was einem schmecke. Der Kompromiss sei hart erarbeitet. Wegen sich rasant ausbreitender Waldbrände hat die westkanadische Provinz British Columbia den Notstand ausgerufen. Mehr als 20.000 Menschen wurden aufgefordert, ihre Häuser zu verlassen. Für Deutschland hat der Wetterdienst für heute teilweise eine Hitzewarnung herausgegeben. Sie gilt für Teile von Bayern, Baden-Württemberg, Hessen und Rheinland-Pfalz. Das Getreide in Bayern ist weitgehend geerntet. Binnenschiffe auf Main, Donau und Rhein könnten derzeit allerdings deutlich weniger Ladung aufnehmen, weil die Pegelstände so niedrig sind, hieß es vom Unternehmen BayWa. Deshalb werde gerade mehr eingelagert. Man setze auch auf alternative Transportwege, etwa mit Zügen. Die könnten aber nur in geringem Maße die fehlenden Schiffstransporte ausgleichen. Top-Favorit Wolfsburg hat sich zum Fußball-Zweitliga-Auftakt am Abend mit einem 0:0 gegen Kaiserslautern begnügen müssen. Und bei der Tour de France der Frauen zeichnet sich heute ein spannendes Finale ab. Die Niederländerin Vollering hat gestern das gelbe Trikot erobert und geht mit einem Vorsprung von 8 Sekunden in der Gesamtwertung auf das Schlussstück.
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1: Keine Verkehrsmeldungen und keine Blitzer gemeldet.

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1: Guten Morgen. Aktuell meldet Augsburg-Lechhausen 13 Grad und klar, Affing 13 Grad sowie Memmingen 13 Grad. Zum Start in den Sonntag ist der Himmel meist klar, letzter Nebel löst sich am Morgen rasch auf.
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1: Keine Verkehrsmeldungen und keine Blitzer gemeldet.

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0: Die aktuellen Wetterwerte: Augsburg-Bärenkeller 13 Grad und leicht bewölkt, Gersthofen 13 Grad, dazu Bad Wörishofen 20 Grad und wolkenlos. Heute Morgen ist es über Augsburg, Nordschwaben und dem Allgäu klar, die Sonne setzt sich rasch durch und bis zum Nachmittag ist es heiß bei 12 bis 34 Grad. Zum Abend frischt der Wind auf, sonst ist es überwiegend sonnig. Morgen sonnig und nach frischem Start heiß bei 14 bis 32 Grad, am Dienstag sonnig und warm, zur Wochenmitte kaum Änderungen, im alpennahen Allgäu ist die Hitze etwas gedämpfter als in Nordschwaben.
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2: Ich bin Angela Kress. Guten Morgen. Die Deutsche Bahn steckt in einer Pünktlichkeitskrise und das soll Konsequenzen bei Vorstandsgehältern nach sich ziehen. Der neue Verkehrsminister Bilger sagte der Bild am Sonntag, dass es sich konkret auf Bonuszahlungen auswirken solle, wenn die Ziele, die der Bund vorgibt, nicht eingehalten würden. Der Bund bereitet gerade eine neue Finanzierungsvereinbarung mit dem Staatskonzern vor. 8 Stunden am Tag. Diese Grenze im Arbeitszeitgesetz will die Koalition ja schon länger flexibler machen. Arbeitgeberpräsident Dulger fordert, jetzt auch zu handeln. Tanja Wagner berichtet.
3: Dulger findet, die heutigen Regeln passen nicht mehr zum Arbeitsalltag. Mal länger arbeiten, dafür an einem anderen Tag früher Schluss, dafür soll es mehr Spielraum geben. Die EU erlaubt bis zu 48 Stunden pro Woche. In Deutschland gilt dagegen grundsätzlich der 8-Stunden-Tag. Mit Ausnahmen sind bis zu 10 Stunden möglich.
2: Für weite Teile Bayerns gilt heute eine offizielle Hitzewarnung. Der Deutsche Wetterdienst sagt Temperaturen von bis zu 36 Grad im Schatten voraus und ruft unter anderem dazu auf, ausreichend Wasser zu trinken. Hitze und Trockenheit erhöhen auch die Waldbrandgefahr. Unter anderem in der Oberpfalz, in Niederbayern und Unterfranken sollen heute wieder Beobachtungsflüge stattfinden. Nach dem Fund einer Drohne mit Sprengstoff auf dem Flughafen Leipzig will Bundesinnenminister Dobrindt mehr zur Drohnensicherheit forschen. Das Wettrüsten erfordere eigene Forschungseinheiten, sagte er der Bild am Sonntag. Und so eine soll demnach Mitte August am Testflughafen des Zentrums für Luft- und Raumfahrt errichtet werden. Das Ziel unter anderem Spitzenforschung und moderne Technik.
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Bei uns immer die wichtigsten Verkehrsmeldungen zuerst. Vorsicht auf der A8 München Richtung Stuttgart zwischen Odelzhausen und Adelzhausen. Dort liegt ein totes Tier auf der Fahrbahn. Uns liegt ein Blitzer auf der B12 bei Germaringen vor.

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0: Aktuell meldet Augsburg wolkenlos bei 16 Grad, Langeringen 14 Grad und Füssen stark bewölkt bei 17 Grad. Heute früh ist es über Augsburg, Nordschwaben und dem Allgäu klar und nahezu windstill. Am Vormittag scheint die Sonne, am Nachmittag wird es heiß, zum Abend hin sind örtlich Schauer oder Gewitter möglich.
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Bei uns immer die wichtigsten Verkehrsmeldungen zuerst. Vorsicht auf der A8 München Richtung Stuttgart. Zwischen Odelzhausen und Adelzhausen. Dort liegt ein totes Tier auf der Fahrbahn. Uns liegt ein Blitzer auf der B12 bei Germaringen vor.

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0: kurz vor neun. Das wird heute ein richtig schöner Sommertag heute im Fantasyland. Heute Mix aus Sonne und Wolken bei Maxi-Werten so um die 33 Grad. Aktuell messen wir so um die 23 Grad bei euch in Stabergen und Meitingen und 22 Grad gerade bei euch in Kempten und Kaufbeuren. 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
1: Guten Morgen. Die Bundesregierung sollte, anders als geplant, die abschlagsfreie Rente nach 45 Beitragsjahren beibehalten. Das fordern mehrere Gewerkschaften. Verdi-Chef Wernicke sagte der Bild am Sonntag, eine Abschaffung würde die Lebensleistung der betroffenen Menschen missachten. Ähnlich äußerten sich IG Metall und DGB. Die CDU-Politikerin Konnemann sagte dagegen, wer den Kompromiss jetzt zerpflücke, bekomme am Ende gar keine Reform. In mehreren Bundesländern dürfen bestimmte Lkw heute auf die Straße. Das Sonntagsfahrverbot wurde gelockert. Hintergrund sind niedrige Flusspegel. Güter sollen jetzt stattdessen teils in Lkw transportiert werden. Kritik kommt unter anderem von der Gewerkschaft Verdi. Sie befürchtet, dass zusätzliche Fahrten Berufskraftfahrer stärker belasten. Auch Italien kämpft gegen eine Hitzewelle. Mehr als 20.000 Menschen haben in Rom in den letzten gut zwei Wochen gratis Kulturangebote gegen Hitze genutzt. Das Programm wird deshalb bis Mitte August verlängert. Kinos und Bibliotheken öffneten zum Beispiel ihre klimatisierten Räume. Der Zivilschutz verteilte Trinkwasser. Der Weltfußballverband FIFA mit seinem umstrittenen Präsidenten Infantino an der Spitze hat zu einem öffentlichen Gegenangriff auf seine Gegner ausgeholt. Immer deutlicher werde, dass einige Akteure gezielt und fortlaufend versuchen, die FIFA und ihren Präsidenten zu schwächen, schrieb die FIFA auf X. Welche Berichte und Akteure gemeint sind, wird aus der Stellungnahme nicht deutlich. Infantino steht nach einem geplatzten Investorendeal stark in der Kritik.
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0: Um kurz nach neun bei uns immer die wichtigsten Verkehrsmeldungen zuerst und da Vorsicht auf der A8 Richtung Stuttgart zwischen Burgau und Günzburg. Hier ist gerade ein Unfall passiert und die linke Spur ist in diesem Bereich gesperrt. Hier sind auch Leute auf der Straße unterwegs. Denkt dran, hier eine Rettungsgasse zu bilden. In diesem Bereich staut sich's auch. Ist also am besten, ihr umfahrt diesen Bereich weiträumig. Die neuesten Blitzer, sie stehen auf der B12 Buchloe Kempten auf Höhe Germeringen. In Augsburg auf der Gabelsberger Straße, in Leutkirch im Allgäu auf der Memminger Straße und im Marktoberdorf auf der Kaufbeurener Straße. Meldet auch hier Staus oder Blitzer, WhatsApp oder anrufen, gibt beides unter der gleichen Nummer 0821 50 5x7. Dankeschön und eine gute Fahrt euch.
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0: Am 33 Grad Sonntag, ein richtig schöner Sommertag heute im Fantasyland. Also setzt die Sonnenbrille auf, chillt heute in der Sonne, trinkt da euren Kaffee im Garten oder auf der Terrasse. Und von uns, von Radio Fantasy, kommt ihr dazu immer die besten neuen Hits. Gleich mit Malik Harris und den Anfang macht jetzt Alex Warren mit Fever Dream. Ich bin der Martin, euch einen schönen Sonntag.
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0: Geschneiter, guten Morgen.
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2: irgendwann ein Gewitter?
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2: ist
3: mir.
2: Mit dir?
3: 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Du bist der Einzige, der irgendwie rausspaziert und sagt, ich weiß nicht, ob ich nass werde oder
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3: vom Blitz erschlagen werde.
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3: Nein.
2: Gewitter?

gleich. 20 Minuten nach 9. Schönen Sonntag. Hier ist Radio Fantasy am gechilltesten Tag in der ganzen Woche. Und den perfekten Sound zum Chillen, den liefern wir von Radio Fantasy. Nur bei uns bekommt ihr jeden Tag immer die besten neuen Hits gleich. Mit Austies und Electrified. Und jetzt mit Harry Styles und American Girls.

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0: wird heute ein richtig schöner Sommertag heute im Fantasyland. Heute ein Mix aus Sonne und Wolken bei Maxi-Werten um die 33 Grad. Erst am Abend wird es in und um Augsburg windig. Im Allgäu kann es dann auch regnen. Aktuell messen wir 22 Grad bei euch in Meitingen. 22 sind es auch bei euch in Memmingen aktuell. Morgen am Montag sieht es dann genauso schön aus. Mix aus Sonne und Wolken bei Maxi-Werten um die 32 Grad. Im Allgäu nur um die 29 Grad.
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0: Um ganz genau 8:30 bei uns immer die wichtigsten Verkehrsmeldungen. Zuerst unter Vorsicht auf der A8 Richtung Stuttgart. Zwischen Burgau und Günzburg, hier ist gerade ein Unfall passiert. Die linke Spur ist blockiert und hier sind auch Leute auf der Straße unterwegs. Bitte drängt dann in dem Bereich eine Rettungsgasse zu bilden. Und hier staut sich's auch schon ziemlich ordentlich. Also am besten, ihr umfahrt diesen Bereich weiträumig. Die neuesten Blitzer, sie stehen auf der B12 Buchloe-Kempten, auf Höhe Germeringen. In Augsburg auf der Gabelsberger Straße. In Leutkirch im Allgäu auf der Memminger Straße. Im Oktoberdorf auf der Kaufbeurer Straße wird auch noch geblitzt. Habt ihr noch was entdeckt? Staus oder Blitzer? Gerne her damit. Durchklingeln oder eine WhatsApp schreiben. Geht beides. Die Nummer ist die gleiche. 0821 50 5x7. Dankeschön euch und eine gute Fahrt an diesem Sonntagmorgen.

0: 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Nur bei uns bekommt ihr jeden Tag immer die besten neuen Hits. Gleich Kygo featuring Khalid und Griffin mit Save My Love. Und jeden Tag immer um 15:15 der Throwback-Hit der Stunde. In dieser Stunde richtig geil. Mit dem Song hat Jason Derulo seinen Durchbruch geschafft. In My Head. Kommt er gleich in voller Länge hier auf Radio Fantasy. Davor hat erstmal noch der verrückteste Fragensteller im Fantasyland seinen Einsatz. Hier ist jetzt der Radio Fantasy Freakman.
1: Freakman mit einer freundlichen Frage.
2: Ja?
1: Würdest du sagen, so Ideen, die dir tagsüber kommen, die sind eher genital?
2: Schon.
1: Sind schon schlau.
2: Aber sie zu verwirklichen ist schwer. Ich weiß nicht, wo ich mich hinwenden soll.
1: Mit deinen genitalen Ideen?
2: Genau. Mhm.
1: In welchem Schulfach bist du dann so richtig genital?
3: Sport. Macht einfach Spaß. Mhm. Und es hat nicht so viel mit Kopfsache zu tun.
1: Wo liegt denn das Genital?
4: Ich glaube in Richtung Asien.
1: Damit zurück ins Fantasy-Sendestudio.
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Hier ist euer Lieblingssender. Hier ist Radio Fantasy am Sonntagmorgen, am 33 Grad Sonntag. Ja, draußen ist es gerade noch angenehm zum Chillen in der Sonne. Und den perfekten Sound zum Chillen in der Sonne, den liefern wir von Radio Fantasy. Immer die besten neuen Hits, gleich mit drei Jungs aus Norwegen. The Bowser mit Magnetic. Dazu richtig Power von Bibi Rexha. New Religion. Jetzt aber erstmal Felix Herrn featuring Jay Hart mit Pride. Immer die besten neuen Hits hier auf Radio Fantasy.

0: Es wird heute wieder richtig heiß im Fantasyland. Maxi-Werte heute bei um die 33 Grad. Dazu bekommen wir heute einen Mix aus Sonne und Wolken. Am Abend wird es recht windig. Im Allgäu kann es auch regnen und gewittern. Aktuell messen wir 25 Grad bei euch in Marktoberdorf. 23 sind es aktuell in Bobingen. Morgen am Montag dann auch ein Mix aus Sonne und Wolken bei Maxi-Werten um die 30 Grad. 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Um 10 Uhr mit Angela.
1: 8 Stunden am Tag. Diese Grenze im Arbeitszeitgesetz will die Koalition ja schon länger flexibler machen. Arbeitgeberpräsident Dulger fordert, jetzt auch zu handeln. Tanja Wagner berichtet.
2: Dulger findet, die heutigen Regeln passen nicht mehr zum Arbeitsalltag. Mal länger arbeiten, dafür an einem anderen Tag früher Schluss. Dafür soll es mehr Spielraum geben. Die EU erlaubt bis zu 48 Stunden pro Woche. In Deutschland gilt dagegen grundsätzlich der 8-Stunden-Tag. Mit Ausnahmen sind bis zu 10 Stunden möglich.
1: Verspätungen und ausgefallene Züge kennen viele von uns. Der neue Bundesverkehrsminister Bilger hat jetzt gesagt, wie er in Zukunft mehr Druck machen möchte. Konkret sollen sich in Zukunft Verspätungen auf die Bonuszahlungen der Vorstände auswirken, wenn die Bahn die vom Bund vorgegebenen Ziele nicht einhalte. Darauf hätten Bahnkunden und Steuerzahler einen Anspruch, sagte Bilger der Bild am Sonntag. Eine deutliche Mehrheit der Menschen in Deutschland spricht sich gegen die Abschaffung der abschlagsfreien Rente nach 45 Versicherungsjahren aus. Rund 70% sind in einer Umfrage für die Bild am Sonntag dagegen. Die Union will das Rentenpaket als Ganzes. Es sei kein Buffet, an dem man sich nur nehme, was einem schmeckt, sagte CDU-Politikerin Konnemann. Wer den Kompromiss jetzt zerpflücke, bekomme am Ende gar keine Reform. Regelmäßige Bewegung ist eine der wichtigsten Voraussetzungen für ein gesundes Leben. Das hat Bayerns Gesundheitsministerin Gerlach gesagt und fordert unter anderem Kommunen und Vereine auf, sich mit Projekten für die Förderung Bayern in Bewegung zu bewerben. Das ist ab sofort und bis Mitte Oktober möglich. Insgesamt stehen bis zu 1 Million Euro Förderung zur Verfügung.
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0: Um 9:45 bei uns immer die wichtigsten Verkehrsmeldungen. Zuerst unter Vorsicht immer noch auf der A8 Richtung Stuttgart. Zwischen Burgau und Günzburg hier laufen nach einem Unfall die Bergungsarbeiten und in diesem Bereich staut sich's auch. Dann Vorsicht auf der A7 Richtung Ulm zwischen Dietmannsried und Bad Grönenbach. Hier liegen Reifen.

0: geschützter Fahrbahn. Vorsicht auch auf der A96 Richtung München zwischen Gilching und Germering Süd. Hier ein kaputtes Auto und dann nochmal auf der A96 Richtung München zwischen Inning und dem Rastplatz Martinsberg Süd. Hier ein Fahrradfahrer auf der Fahrbahn. Die neuesten Blitzer, sie stehen auf der B12 Buchloe Kempten auf Höhe Germeringen, auf der B17 Richtung Landsberg auf Höhe Stadtbergen, in Augsburg auf der Gabelsberger Straße und in Leutkirch im Allgäu auf der Memminger Straße. Noch mehr Blitzer auf fantasy.de und in der Radio Fantasy App. Und wenn ihr was gesehen habt, Staus oder Blitzer, gerne her damit durchklingeln oder eine WhatsApp schreiben. 0821 50 5x7. Euch eine gute und vor allen Dingen sichere Fahrt an diesen Sonntag.
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0: Mit mir Martin, hi, schönen Sonntag euch gleich. Bibi Rexha und Nico Santos hier auf Radio Fantasy. Immer die besten neuen Hits. Und die große Frage an diesem Sonntag heute: Was habt ihr bei diesem geilen Sommerwetter denn heute so geplant? Also, ich habe mir schon Freunde zum Grillen eingeladen. Hoffentlich bringen die genug Fleisch und auch einen Grill mit.
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gerade echt. Hier ist Radio Fantasy am Sonntagvormittag. 2026 ist echt für Olivia Rodrigo ein Hammerjahr. Erst vor kurzem hat sie ihr neues und inzwischen drittes Album rausgebracht. Und nicht nur musikalisch läuft es bei ihr echt. Auch sonst. Denn in dieser Woche, seit dieser Woche gibt es insgesamt 5 Lego-Sets mit ihr. Und das ist wirklich auch ganz was ganz Besonderes, denn Olivia Rodrigo ist die erste Musikerin, die mehrere Lego-Sets sozusagen gewidmet bekommen hat. Ich habe mir das gerade eben mal im Internet angeschaut und die Lego-Sets von Olivia Rodrigo wirklich, die sehen echt ziemlich geil aus. Also so eine kleine Olivia Rodrigo-Lego-Figur in einem schwarzen Glitzerkleid mit Mikro in der Hand hat echt was. Vielleicht ja auch schon ein kleiner Tipp für alle Olivia Rodrigo-Fans als Weihnachtsgeschenk. So, jetzt haben wir aber so viel über Olivia Rodrigo gesprochen. Das wollen wir sie natürlich auch hören. Hier ist sie jetzt mit ihrer brandneuen Nummer Drop Dead. Immer die besten neuen Hits hier auf Radio Fantasy.

Ganz genau 20 Minuten nach 10. Hier ist Radio Fantasy am 33 Grad Sonntag im Fantasyland. Sucht euch heute unbedingt ein kühles Plätzchen im Schatten zum Chillen bei diesem heißen Wetter. Und von uns von Radio Fantasy bekommt ihr dazu immer die besten neuen Hits. Gleich mit Summer und dem Homebreaker. Und jetzt erstmal richtig geil: Tampa City mit Self-Aware. 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

0: 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Heute heißt es wieder Sonnenbrille aufsetzen im Fantasyland. Es wird richtig warm und sonnenmelig. Heute Mix aus Sonne und Wolken bei Maxwerten um die 33 Grad. Erst am Abend wird es windig im Fantasyland. Im Allgäu kann es auch hier und da regnen und gewittern. Aktuell messen wir 26 Grad bei euch in Schwabmünchen und Bad Wörishofen. Morgen am Montag dann auch ein Mix aus Sonne und Wolken bei Maxwerten auch hier bei um die 30 Grad.
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0: Um ganz genau 10:30 bei uns immer die wichtigsten Verkehrsmeldungen. Zuerst unter Vorsicht auf der A7 Richtung Ulm. Zwischen Altenstadt und dem Rastplatz Badhauser Wald hier ein liegen gebliebenes Fahrzeug am Fahrbahnrand. Und dann auch nochmal Vorsicht auf der A8 Richtung Stuttgart. Zwischen Oberechingen und Ulm Ost auch hier ein liegen gebliebenes Fahrzeug auf der rechten Spur. Die ist im Moment blockiert. Die neuesten Blitzer, sie stehen auf der B12 Buchloe-Kempten auf Höhe Germeringen. Dann auf der B17 Richtung Landsberg auf Höhe Stadtbergen. In Augsburg auf der Neuburger Straße und dann nochmal auf der Gabelsberger Straße und in Magdoberdorf auf der Kaufbeurener Straße. Habt ihr auch was entdeckt? Staus oder Blitzer? Gerne her damit. Durchklingeln oder eine WhatsApp schreiben. 0821 50 5 mal die 7. Euch eine gute und vor allen Dingen sichere Fahrt an diesem Sonntagvormittag.
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10 Minuten vor 11. Hier ist Radio Fantasy am 33 Grad Sonntag. Setzt die Sonnenbrille auf, chillt in der Sonne und trinkt dazu euren Kaffee im Garten oder auf der Terrasse. Und von uns bekommt ihr dazu immer die besten neuen Hits. Gleich brandneu Martin Garrix featuring Ed Sheeran mit Repeated. Dazu in den nächsten 15 Minuten richtig viel Gefühl. Von Teddy Swims, Mr. Know-It-All. Richtig schön. Jetzt haben wir erstmal Oscar Matt K. featuring Khalid mit Nobody. 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

0: Heute wird's wieder richtig schön sommerlich im Fantasyland. Heute Mix aus Sonne und Wolken bei Maxi-Werten um die 33 Grad. Erst am Abend wird's dann windig. Im Allgäu kann's hier und da auch mal gewittern. Aktuell messen wir 27 Grad bei euch in Bobingen, 28 sind es bei euch in Kaufbeuren aktuell. Morgen am Montag dann auch Mix aus Sonne und Wolken bei Maxi-Werten um die 30 Grad. 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Jetzt alles, was an diesem Sonntag wichtig ist. Um 11 Uhr mit Angela.
1: Die Rentenkommission der Bundesregierung schlägt ja das Aus für die abschlagsfreie Rente nach 45 Versicherungsjahren vor. Die Union will das auch so umsetzen. In einer Umfrage für die Bild am Sonntag ist die Mehrheit der Befragten dagegen. Katrin Müller berichtet.
2: Wer besonders lang eingezahlt hat, soll auch früher abschlagsfrei in Rente gehen können, finden mehr als zwei Drittel der Befragten. Nur ein knappes Viertel ist für die Abschaffung der sogenannten Rente mit 63. Mehr als die Hälfte der Befragten will selbst früher in den Ruhestand. Abschlagsfrei ist das faktisch derzeit erst mit 64,5 Jahren möglich.
1: Wegen sich rasant ausbreitender Waldbrände hat die westkanadische Provinz British Columbia den Notstand ausgerufen. Mehr als 20.000 Menschen wurden aufgefordert, ihre Häuser zu verlassen. Für Deutschland hat der Wetterdienst für heute teilweise eine Hitzewarnung herausgegeben. Sie gilt für Teile von Bayern, Baden-Württemberg, Hessen und Rheinland-Pfalz. Der Fund einer Sprengstoffdrohne am Flughafen Leipzig hatte diese Woche für Aufregung gesorgt und die Bundesregierung reagiert. Am Testflughafen in Kochstedt in Sachsen-Anhalt soll Mitte des Monats eine Forschungseinrichtung für Drohnensicherheit errichtet werden. Es gehe um wissenschaftliche Exzellenz und darum, die Anforderungen der Sicherheitsbehörden zusammenzuführen, sagte Innenminister Dobrindt der Bild am Sonntag. Beim Christopher Street Day in Nürnberg haben gestern so viele Menschen demonstriert wie noch nie. Die Polizei spricht von mehr als 20.000 Menschen, die sich dem Zug durch die Innenstadt anschlossen. Nach dem Anschlag auf den CSD in Berlin vor zwei Wochen hatte Bayerns Innenminister Herrmann zuvor das Sicherheitskonzept für die Nürnberger Veranstaltung überprüfen lassen.
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0: Um 2 Minuten nach 11 bei uns sind wir die wichtigsten Verkehrsmeldungen. Zuerst unter Vorsicht auf der A7 Richtung Unn zwischen Altenstadt und dem Rastplatz Badenhausen. Na bald hier ein Pannenbus am Fahrbahnrand. Wir bleiben gleich auf der A7 hier in der Ausfahrt. Da Kittelstetten ein Unfall am Fahrbahnrand. Und Vorsicht noch auf der A8 Richtung Stuttgart zwischen Oberechingen und Ulm-Ost. Hier ein liegen gebliebenes Fahrzeug auf der rechten Spur. Die neuesten Blitzer, sie stehen auf der B12 Buchloe-Kempten auf Höhe Germeringen. Auf der B17 Richtung Landsberg auf Höhe Stadtbergen. In Augsburg auf der Neuburger Straße und in Marktoberdorf auf der Kemptener Straße. Habt ihr noch was entdeckt? Staus oder Blitzer? Gerne her damit. Durchklingeln oder eine WhatsApp schreiben. Geht beides. 0821 50 5x7. Vielen Dank euch und eine gute Fahrt euch an diesen Sonntag im Fantasyland.
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0: Am über 30 Grad Sonntag und an dem wird es uns garantiert nicht langweilig. Entweder ihr packt die Badehose ein und ab an den See oder ihr geht später aufs Volksfest in Friedberg oder auf die Allgäuer Festwoche. Genießt auf jeden Fall euren Sonntag von uns von Radio Fantasy, bekommt ihr dazu immer die besten neuen Hits. Gleich mit Taylor Swift und den Anfang macht jetzt Teddy Swims. Ich bin der Martin, euch einen schönen Sonntag.
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0: Schönen Sonntag, hier ist Radio Fantasy. Nur bei uns bekommt ihr immer die besten neuen Hits. Gleich Tyler featuring Sarah Larsen mit She Did It Again. Davor hat unser Alex noch einen echt geilen Tipp für euch, wie ihr KI bei Entscheidungen euch da nützlich sein könnte.
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2: Die KI ist eure Entscheidungshilfe. 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So, jetzt sagst du der KI, vergleiche A mit B neutral mit Vor- und Nachteilen und du bekommst Argumente auf den Tisch und plötzlich siehst du alles klarer.
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1: Die Megaband in diesem Sommer auf jeden Fall BTS. Und jetzt gibt's sie bald auch zum Essen. Ja, bald gibt's bei uns in Deutschland BTS Oreos zu kaufen. Nicht schlecht. Hier auf Radio Fantasy bekommt ihr sie leider nicht zum Essen, aber dafür zu hören. Hier sind sie jetzt. BTS mit Swim.
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0: Es wird heute wieder ein richtig heißer Tag bei uns im Fantasyland. Heute ein Mix aus Sonne und Wolken bei Maxi-Werten um die 33 Grad. Erst am Abend wird es ziemlich windig bei uns im Fantasyland und im Allgäu sind dann auch Regen und Gewitter möglich. Aktuell messen wir 28 Grad bei euch in Immenstadt und Friedberg. Morgen am Montag dann auch ein Mix aus Sonne und Wolken bei Maxi-Werten auch da um die 30 Grad.
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0: Um ganz genau 11:30 bei uns immer die wichtigsten Verkehrsmeldungen. Zuerst und hat's gekracht auf der A7 Richtung Ulm. In der Ausfahrt Dreieck Hittistetten. Hier ein Unfall am Fahrbahnrand in der Überleitung zur B28. Und dann staut sich's auch noch auf der A7 die Gegenrichtung Richtung Füssen. Zwischen Füssen und den Grenztunnel Füssen hier der Grund. Blockabfertigung bis heute Abend. Die neuesten Blitzer, sie stehen auf der B12 Buchloe Kempten auf Höhe Germeringen. Dann auf der B17 Richtung Landsberg auf Höhe Stadtbergen. In Augsburg auf der Neuburger Straße und in Kempten auf der Madlener Straße. Noch mehr Blitzer auf fantasy.de und in der Radio Fantasy App. Und wenn ihr noch was entdeckt haben solltet, Staus oder Blitzer, gerne her damit. Durchklingeln oder eine WhatsApp schreiben. 0821 50 5 mal die 7. Euch eine gute und vor allen Dingen sichere Fahrt.

0: Nur bei uns bekommt ihr jeden Tag immer die besten neuen Hits. Hier ist Radio Fantasy am Sonntagvormittag. Aber was ist gerade der beliebteste Song im Fantasyland? Das fragen wir jede Woche euch, die Radio Fantasy Community. Und das Ergebnis, das bekommt ihr jede Woche neu in den Radio Fantasy Charts.
1: Ja, in so einer guten Stunde, ja. Ab 13 Uhr ist es dann wieder soweit.
0: Schau mal an dieser Stelle doch mal zurück. Was waren die Top 3 in der letzten Woche? Platz 3 ging an ein Duo zweier Megastars. Jennifer Lopez featuring David Guetta mit Save Me Tonight. Platz 2 und damit Silber ging in der letzten Woche an einen Mann mit einer Hammerstimme und einem mega gefühlvollen Song. Teddy Swims mit Mr. Know-It-All.

Und Platz 1 in der letzten Woche, ein richtiger Banger. Bebe Rexha mit New Religion. Und wie sieht's in dieser Woche aus? So viel kann ich schon mal verraten. Wir haben in dieser Woche eine neue Nummer 1. Welcher Song der beliebteste im Moment im Fantasyland ist, erfahrt ihr ab 13 Uhr bei uns in den Radio Fantasy Charts. Jetzt aber erstmal Alex Warren mit dem Fever Dream. Nur bei uns bekommt ihr immer die besten neuen Hits hier auf Radio Fantasy.

Hier ist euer Lieblingssender. Hier ist Radio Fantasy am 33 Grad Sonntag. Sucht euch heute ein kühles Plätzchen draußen zum Chillen. Von uns von Radio Fantasy bekommt ihr dazu immer die besten neuen Hits. Gleich mit einer Band aus Australien. Tame Impala mit Dracula. Dazu in den nächsten 15 Minuten ein richtig geiles Trio. Kygo featuring Khalid und Griffin mit Save My Love. Jetzt aber erstmal Sophie and the Giants featuring Purple Disco Machine mit Paradise. Nur bei uns hier auf Radio Fantasy bekommt ihr jeden Tag immer die besten neuen Hits. 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

0: David Guetta mit Baby, Don't Hurt Me. Nur bei uns bekommt ihr jeden Tag immer die besten neuen Hits hier auf Radio Fantasy. Und damit machen wir natürlich auch nach 12 Uhr weiter. Dann mit Kygo featuring Khalid und Griven und Save My Love.
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0: Das wird heute ein richtig heißer Tag mal wieder im Fantasyland. 33 Grad heute in der Spitze, dazu bekommen wir heute einen Mix aus Sonne und Wolken. Am Abend wird es dann aber recht windig im Fantasyland und im Allgäu kann es hier und da auch mal regnen und gewittern. Aktuell erstmal so um die 29 Grad bei euch in Langweid und in Marktoberdorf. Morgen am Montag dann auch ein Mix aus Sonne und Wolken bei Maxi-Werten so um die 32 Grad. Hier ist Radio Fantasy jetzt alles, was an diesem Sonntag wichtig ist, um 12 Uhr mit Angela.
3: Zugverspätungen sollen künftig konkrete Konsequenzen für das Spitzenpersonal der Bahn haben. Bundesverkehrsminister Bilger sagte der Bild, nicht erreichte Ziele würden sich auf die Bonuszahlungen auswirken. Zoe Tassovali berichtet, was Bilger noch sagt.
4: Der Bund will künftig genauer hinschauen, was die Bahn mit dem vielen Geld für ihr Schienennetz so erreicht. Gerade wird eine neue Vereinbarung vorbereitet, die regelt, wie viele Milliarden dafür fließen und welche Ziele die Bahn erfüllen muss. Bahnkunden und Steuerzahler haben einen Anspruch darauf, dass am Ende auch Ergebnisse zählen.
3: In mehreren Bundesländern dürfen bestimmte Lkw heute auf die Straße. Das Sonntagsfahrverbot wurde gelockert und gilt dort heute nicht. Kritik kommt unter anderem von der Gewerkschaft Verdi. Sie

0: fürchtet, dass zusätzliche Fahrten Berufskraftfahrer stärker belasten. Hintergrund für die Änderung sind niedrige Flusspegel. Güter sollen jetzt stattdessen teils in Lkw transportiert werden. Gerade wird ja wieder verstärkt darüber diskutiert, wie das Rentensystem in Zukunft aussehen soll. Die Bild am Sonntag hat in der Bevölkerung nachgefragt. Rund 70% sind dagegen, die abschlagsfreie Rente nach 45 Beitragsjahren abzuschaffen. Das sehen die Pläne unter anderem vor. Unionsmittelstandschefin Konnemann sagte, das Rentenpaket sei kein Buffet, an dem man sich nur nehmen könne, was einem schmecke. Der Kompromiss sei hart erarbeitet. Entlang der A8 gelten bei Stau Durchfahrtsverbote für viele Ortschaften. Die hat die Polizei gestern verstärkt kontrolliert und über 130 Ausweichler wieder zurück auf die Autobahn geschickt. Teilweise sei die Aktion allerdings ins Leere gelaufen. Es gab ungewöhnlich wenig Stau und damit auch wenig Ausweichverkehr.
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2: Um kurz vor 12. Kurz nach 12 bei uns immer die wichtigsten Verkehrsmeldungen zuerst. Und da staut sich's aktuell auf der A7 Richtung Füssen. Zwischen Füssen und dem Grenztunnel Füssen hier im Moment Stau. Der Grund: Blockabfertigung hier noch bis 19 Uhr heute Abend. Die neuesten Blitzer, sie stehen auf der B12 Buchloe Kempten auf Höhe Germeringen. Dann auf der B17 Richtung Landsberg auf Höhe Stadtbergen. In Augsburg auf der Neuburger Straße. In Leutkirch im Allgäu auf der Memminger Straße. Und in Marktoberdorf auf der Kaufbeurener Straße. Habt auch ihr was entdeckt? Staus oder Blitzer? Gerne her damit durchklingeln oder eine WhatsApp schreiben. Geht beides, die Nummer ist die gleiche. 0821 50 5 mal die 7. Vielen Dank euch und euch eine gute und vor allen Dingen sichere Fahrt.
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2: Mit mir Martin, hi, schönen Sonntag euch gleich. Kygo featuring Khalid und Griffin und Fastboy hier auf Radio Fantasy. Nur bei uns bekommt ihr immer die besten neuen Hits. Davor aber erstmal die große Frage, was habt ihr heute bei diesem geilen Sommerwetter noch geplant? Also ich habe schon mal Freunde zum Grillen eingeladen. Ja, hoffentlich bringen die genug Fleisch und auch einen Grill mit.
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0: Es ist jeden Sommer die große Frage, welcher Song wird der Sommerhit des Jahres? Seit dieser Woche steht es fest. Hier ist Radio Fantasy am Sonntagmittag. Ja, viele hatten ja diesen Song als den großen Favoriten des Sommerhits 2026 im Kopf.
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0: Ging weltweit wirklich ab, die Nummer. Kitschkrieg featuring Blumengarten und Shireen David mit Gut genug. Aber dieser Song ist es nicht geworden, sondern der offizielle Song zur Fußball-WM ist auch der Sommerhit des Jahres 2026. Shakira featuring Burna Boy und Die Die. Seit sagenhaften 5 Wochen steht schon der Song auf Platz 1 in den offiziellen deutschen Singlecharts. Ja, und trendet auch jetzt noch ordentlich ab, obwohl ja die WM schon ein paar Wochen wieder vorbei ist. Was mich aber ehrlich gesagt auch nicht wundert, der Song hört sich doch einfach nach gechillten Sommerurlaub am Strand an. Und der ist jetzt der offizielle Sommerhit des Jahres 2026 auf Radio Fantasy. Shakira featuring Burna Boy mit Die Die. Immer die besten neuen Hits hier auf Radio Fantasy.

kurz vor halb eins. Schönen Sonntag. Hier ist Radio Fantasy. Nur bei uns bekommt ihr immer die besten neuen Hits. Jetzt mit einem der erfolgreichsten DJs aus Deutschland, Topic. Der hat sich mit Becky G, Sängerin aus Amerika, zusammengetan. Und rausgekommen ist ein Song, der sich für mich immer nach Spanien-Urlaub anhört. Sorry Puppy. Und den bekommt ihr jetzt hier auf Radio Fantasy. Topic featuring Becky G mit Sorry Puppy. Immer die besten neuen Hits hier auf Radio Fantasy.

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1: Das ist heute wieder ein richtig heißer Sonntag bei uns im Fantasyland. Aktuell messen wir 30 Grad bei euch in Bobingen und Immenstadt. Dazu haben wir heute einen Mix aus Sonne und Wolken bei Maxi-Werten gerade um die 33 Grad. Am Abend wird es ziemlich windig, dann bei uns im Fantasyland. Im Allgäu kann es hier und da auch mal regnen und gewittern. Morgen am Montag bekommen wir dann auch einen Mix aus Sonne und Wolken bei Maxi-Werten um die 30 Grad.
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Um ganz genau 12:30 bei uns immer die wichtigsten Verkehrsmeldungen. Zuerst und da Vorsicht auf der A8 Richtung Stuttgart zwischen Sulzimus und Rudelshausen hier am Pannenauto am Fahrbahnrand. Und dann staut sich es im Moment auf der A7 Richtung Füssen zwischen Füssen und dem Grenztunnel Füssen. Der Grund hier Blockabfertigung bis heute Abend 19 Uhr. Die neuesten Blitzer, sie stehen auf der B12 Buchloe-Kempten auf Höhe Germeringen, auf der B17 Richtung Landsberg auf Höhe Staberken, in Kempten auf der Magdalenastraße, in Leutkirch im Allgäu auf der Memminger Straße und in Oberdorf auf der Kaufbeurer Straße. Habt ihr auch hier was in der Staus oder Blitzer? Dann gerne her damit. Durchklingeln oder eine WhatsApp schreiben. Die Nummer ist die gleiche. 0821 50 5 mal die 7. Danke euch und euch eine gute und vor allen Dingen sichere Fahrt.

0: Schönen Sonntag, hier ist Radio Fantasy. Ihr wisst nur, bei uns bekommt ihr immer die besten neuen Hits. Gleich Bibi Rexha mit New Religion und jeden Tag immer um 15:15 der Throwback-Hit der Stunde. In dieser Stunde von Rihanna mit Umbrella. Richtig geil. Davor hören wir erstmal noch, was Resi und Nick aus der Radio Fantasy Morgenshow noch alles mit euch vorhaben.
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Hier ist euer Lieblingssender, hier ist Radio Fantasy. Am Sonntagmittag nur bei uns bekommt ihr mal die besten neuen Hits. Und gleich nach 13 Uhr wieder die Radio Fantasy Charts. Eure 30 beliebtesten Songs im Countdown. Mit dabei auch die brandneue Nummer von Zumber. My Body Isn't Ready. Auf welchem Platz die gelandet ist, hört ihr ja gleich nach 13 Uhr auf Radio Fantasy. Davor erstmal Harry Styles mit dem American Girls und jetzt Sarah Larsons mit Memory Lane. 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

0: Es wird heute wieder ein richtig heißer Sonntag im Fantasyland. Aktuell 31 Grad bei euch in Mehring und Marktoberdorf. Die Maxi-Werte heute bei um die 33 Grad. Dazu bekommen wir heute einen Mix aus Sonne und Wolken. Am Abend wird es ziemlich windig. Stellenweise, vor allen Dingen im Allgäu, kann es auch regnen und gewittern. Morgen am Montag dann auch ein Mix aus Sonne und Wolken bei Maxi-Werten um die 30 Grad. 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Jetzt alles, was an diesem Sonntag wichtig ist, um 13 Uhr mit Angela.
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0: So, jetzt wollen wir euch natürlich nicht die Nachrichten unterschlagen. Deswegen, Angela, du hörst mich hoffentlich. Dann wollen wir jetzt in die Nachrichten starten.

0: Ich bin Angela Kress. Bei Kindern und Jugendlichen wird deutlich häufiger ADHS diagnostiziert. Das berichtet die Nachrichtenagentur AFP und beruft sich auf Zahlen der Krankenkasse DAK. 2024 bekamen demnach mehr als 200.000 junge Menschen die Diagnose, ein Plus von 16% im Vergleich zum Vorjahr. Professor Korrell von der Berliner Charité geht davon aus, dass unter anderem Druck und Stress Gründe für die häufigere Diagnose sind. Nach dem Fund einer Drohne mit Sprengstoff auf dem Flughafen Leipzig will Bundesinnenminister Dobrindt mehr zur Drohnensicherheit forschen. Das Wettrüsten erfordere eigene Forschungseinheiten, sagte er der Bild am Sonntag. Und so eine soll demnach Mitte August am Testflughafen des Zentrums für Luft- und Raumfahrt errichtet werden. Das Ziel unter anderem Spitzenforschung und moderne Technik. Für weite Teile Bayerns gilt heute eine offizielle Hitzewarnung. Der Deutsche Wetterdienst sagt Temperaturen von bis zu 36 Grad im Schatten voraus und ruft unter anderem dazu auf, ausreichend Wasser zu trinken. Hitze und Trockenheit erhöhen auch die Waldbrandgefahr. Unter anderem in der Oberpfalz, in Niederbayern und Unterfranken sollen heute wieder Beobachtungsflüge stattfinden. In der zweiten Fußball-Bundesliga wird der erste Spieltag abgeschlossen. Anstoß der drei Partien ist um 13.30 Uhr. Moritz Einzel berichtet.
1: Der erste FC Nürnberg orientiert sich bei seinen Ambitionen Schritt für Schritt nach oben. Der Club startet mit einem Heimspiel gegen Dynamo Dresden in die Spielzeit. Greuther Fürth hofft darauf, diesmal nicht von Abstiegssorgen geplagt zu werden. Das Kleeblatt beginnt auswärts beim Bundesliga-Absteiger FC St. Pauli. Außerdem trifft noch Energie Cottbus, einer der Aufsteiger aus der dritten Liga, auf Hannover 96.
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3: Um 2:02 bei uns immer die wichtigsten Verkehrsmeldungen. Zuerst unter Stauzis Aschel auf der A7 Richtung Füssen am Grenztunnel Füssen. Hier im Moment noch Blockabfertigung. Die neuesten Blitzer, sie stehen auf der B12 Buchloe Kempten auf Höhe Germeringen. Dann in Kempten auf der Madlenerstraße, in Leutkirch im Allgäu auf der Memminger Straße und im Magdoberdorf auf der Kaufbeurner Straße. Noch mehr Blitzer auf fantasy.de und in der Radio Fantasy App. Und wenn ihr noch was entdeckt haben sollte, Staus oder Blitzer, gerne her damit. Durchklingeln oder eine WhatsApp schreiben. 0821 50 5 mal die 7. Dankeschön und gute Fahrt.

0: Sonntag, kurz nach 13 Uhr. Es heißt, es ist wieder Zeit für die Radio Fantasy Charts. Ihr votet auf fantasy.de für euren Lieblingshit und wir spielen dann die 30 beliebtesten Songs im Countdown. Legen wir los mit Platz 30 und der geht wieder in der Vorwoche an einen Mann aus England. Checkt ihn mit Mercy. Ich bin der Martin, euch einen schönen Sonntag.
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Platz 28 in den Radio Fantasy Charts. Summer mit My Body Isn't Ready. Und Platz 27 geht an eine Frau aus Mannheim. Der Song war ihr größter Erfolg. Loy mit Am I Enough? Ja, und seitdem hat sie wirklich einen Mega-Hit nach dem anderen rausgehauen. Jetzt hat sie wieder was Neues am Start und hat sich dafür mit Star-DJ David Puentes zusammengetan. Rausgekommen ist ein Track, der sich richtig geil nach Sommer anhört. Und so heißt auch die Single Golden Summer und erzählt von einem Sommer, den man nie vergisst, mit langen Nächten, Freiheit und das Gefühl, dass alles vor einem liegt. Oh, wie schön. Und das ist jetzt euer Platz 27, der Neueinsteiger der Woche hier in den Radio Fantasy Charts. Loy mit Golden Summer. Immer die besten neuen Hits hier auf Radio Fantasy.

Bruno Mars mit Oh My Soul, euer Platz 24 in den Radio Fantasy Charts. Und Platz 23 geht an einen DJ aus Rumänien, der für viele ja den heimlichen Sommerhit 2026 geliefert hat. DJ Gocha mit Michiko. Liegt aber auch wahrscheinlich daran, dass der Song eben auf Spanisch ist. Und euch gefällt der Track so gut, dass ihr ihn einen Platz raufvotet. Jetzt in den Radio Fantasy Charts, euer Platz 23.

0: heiß ist es heute an diesem Sonntag im Fantasyland. Aktuell messen wir 31 Grad bei euch in Fischach, 31 sind es auch bei euch in Bad Wörishofen. Die Maxwerte haben wir damit auch fast schon erreicht. Heute liegen die bei 33 Grad. Dazu bekommen wir heute einen Mix aus Sonne und Wolken. Am Abend wird es dann ziemlich windig im Fantasyland. Im Allgäu kann es dann auch mal regnen und gewittern. Morgen am Montag dann auch ein Mix aus Sonne und Wolken. Bei Maxwerten auch da um die 30 Grad.
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Um ganz genau 13:30 bei uns immer die wichtigsten Verkehrsmeldungen. Zuerst unter Vorsicht auf der A7 Richtung Ulm. Zwischen Bergheim und Dettingen hier ein liegen gebliebenes Fahrzeug auf der linken Spur. Wir bleiben gleich auf der A7 jetzt die Gegenrichtung Richtung Füssen. Hier am Grenztunnel Füssen im Moment Stau. Der Grund hier Blockabfertigung bis 19 Uhr. Die neuesten Blitzer. Sie stehen auf der B17 Richtung Landsberg auf Höhe Stadtbergen. Dann auf der B12 Buchloe-Kempten auf Höhe Germeringen. In Kempten auf der Madlenerstraße und in Leutkirch im Allgäu auf der Memminger Straße. Habt ihr noch was entdeckt? Staus oder Blitzer? Gerne her damit. Durchklingeln oder eine WhatsApp schreiben. Die Nummer ist die gleiche. 0821 50 5 mal die 7. Dankeschön euch und eine gute Fahrt. Hier sind die Radio Fantasy Charts. Eure 30 beliebtesten Songs im Moment im Countdown. Und wir sind angelangt bei Platz 21 und der geht an Hunter mit Talk to You. Ich bin der Martin, wünsche euch einen schönen Sonntagnachmittag hier auf Radio Fantasy. 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

Euer Platz 19 in den Radio Fantasy Charts für Olivia Rodrigo mit Drop Dead. Und damit sind wir angelangt bei Platz 18 und der geht an einen der erfolgreichsten DJs aus Frankreich neben David Guetta. Hugel, dem gelingt es ja schon seit Jahren immer wieder geilen neuen Sound zu produzieren. Am besten können wir uns alle noch an den Song erinnern. Zusammen mit Robin Schulz und I Believe I'm Fine. Der Track war sein großer Durchbruch und ist inzwischen auch schon wieder fast 10 Jahre her. Jetzt hat Hugel was Neues am Start, hat sich dafür mit Ultranate zusammengetan, Haussängerin aus Amerika mit einer wirklich Hammerstimme. Moving to the Sun heißt ihre gemeinsame Single und ist ein echt nicer, sonniger House-Track, perfekt für lange Sommertage, so wie heute. Und das ist jetzt euer Platz 18 hier in den Radio Fantasy Charts. Hugel mit Moving to the Sun.

One Republic mit Need Your Love, euer Platz 17 in den Radio Fantasy Charts. Und Platz 16 geht an einen Mann aus Landsberg am Lech. Malik Harris. In den letzten Jahren ist es ja ziemlich still um ihn geworden. Er hat sich eine kreative Pause gegönnt. Jetzt ist er aber mit neuem Sound zurück. Lie to Me heißt seine neue Nummer. Und er selbst sagt, es liegt eine Zeit des Umbruchs und vieler Veränderungen hinter mir. Und dieser Song spielt genau dieses neue Kapitel gut wieder. Und euch gefällt dieser Song so gut, dass er ihn wie in der Vorwoche auf Platz 16 votet. Malik Harris mit Lie to Me. 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
1: Es wird heute wieder ein richtig heißer Sonntag bei uns im Fantasyland. Aktuell 32 Grad bei euch in Diedorf, 32 Grad manchmal auch bei euch in Memmingen. Dazu heute ein Mix aus Sonne und Wolken. Am Abend wird ziemlich windig, stellenweise kann es auch gewittern und regnen, vor allen Dingen im Allgäu. Morgen am Montag dann auch ein Mix aus Sonne und Wolken bei Maxi-Werten so um die 30 Grad. Hier ist Radio Fantasy jetzt, alles was an diesem Sonntag wichtig ist, um 14 Uhr mit Moritz.
2: Nach dem Fund einer Sprengstoffdrohne am Flughafen Leipzig will sich Deutschland besser gegen gefährliche Drohnen wappnen. Bundesinnenminister Alexander Dobrindt kündigte dafür in der Bild am Sonntag ein neues Forschungszentrum an. Zoe Tassovali berichtet.
3: Es soll auch ganz schnell gehen. Schon in etwa anderthalb Wochen will Dobrindt am Testflughafen in Kochstedt in Sachsen-Anhalt starten. Dort können Experten neue Technik unter echten Bedingungen ausprobieren und gemeinsam mit den Sicherheitsbehörden weiterentwickeln. Dobrindt spricht von einem Wettrüsten bei der Drohnentechnik, bei dem Deutschland mithalten müsse.

0: Beim 8-Stunden-Tag bleiben Arbeitgeber und Gewerkschaften auf Konfrontationskurs. Der Deutsche Gewerkschaftsbund warnt, wer den 8-Stunden-Tag angreife, spiele mit dem Feuer. Er befürchtet bis zu 13-Stunden-Tage für Arbeitnehmer. Arbeitgeberpräsident Dulger sagt, die Regeln seien nicht mehr zeitgemäß. Eine EU-Richtlinie erlaubt eine wöchentliche Höchstarbeitszeit von 48 Stunden. Die Bundesregierung plant eine Arbeitszeitreform. Die genauen Details sind aber noch nicht bekannt. Eine deutliche Mehrheit der Menschen in Deutschland spricht sich gegen die Abschaffung der abschlagsfreien Rente nach 45 Versicherungsjahren aus. Rund 70% sind in einer Umfrage für die Bild am Sonntag dagegen. Die Union will das Rentenpaket als Ganzes. Es sei kein Buffet, an dem man sich nur nehme, was einem schmeckt, sagte die CDU-Politikerin Konnemann. Wer den Kompromiss jetzt zerpflücke, bekomme am Ende gar keine Reform. Beim Christopher Street Day in Nürnberg haben gestern so viele Menschen demonstriert wie noch nie. Die Polizei spricht von mehr als 20.000 Menschen, die sich dem Zug durch die Innenstadt anschlossen. Nach dem Anschlag auf den CSD in Berlin vor 2 Wochen hatte Bayerns Innenminister Herrmann zuvor das Sicherheitskonzept für die Nürnberger Veranstaltung überprüfen lassen.
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2: Um 2:02 bei uns sind die wichtigsten Verkehrsmeldungen. Zuerst unter Vorsicht. Und es staut sich vor allen Dingen auf der A7 Richtung Füssen. Am Grenztunnel Füssen hier noch bis 19 Uhr Blockabfertigung. Die neuesten Blitzer, sie stehen auf der B12 Buchloe-Kempten auf Höhe Germeringen. Auf der B17 Richtung Landsberg auf Höhe Stadtbergen. In Leutkirch im Allgäu auf der Memminger Straße. Und in Magdoberdorf auf der Kaufbeurener Straße. Habt ihr auch hier was entdeckt? Staus oder Blitzer? Gerne her damit. Durchklingeln oder eine WhatsApp schreiben. Geht beides. Die Nummer ist die gleiche. 0821 50 5 mal die 7. Dankeschön euch und vor allen Dingen euch eine gute und vor allen Dingen sichere Fahrt.

0: Ihr seid mittendrin in den Radio Fantasy Charts, die 30 beliebtesten Songs im Countdown. Und so langsam wird's spannend. Es geht in Richtung Top 10. Jetzt aber erstmal euer Platz 12 und er geht an Chris DeZerandi mit Good Old Days. Ich bin der Martin, euch einen schönen Sonntag.
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BTS mit Swim, euer Platz 11 in den Radio Fantasy Charts. Und damit sind wir angelangt in den Top 10. Und das ist doch mal eine gute Gelegenheit, zurückzuschauen. Was waren die Top 3 der beliebtesten Songs in der letzten Woche? Platz 3 ging an ein Duo zweier Megastars. Jennifer Lopez featuring David Guetta mit Save Me Tonight. Platz 2 ging an einen Mann mit einer Hammerstimme, mega Gefühl. Teddy Swims, Mr. Know-It-All. Und Platz 1 in der letzten Woche, ein echter Banger von Bebe Rexha. So viel kann ich schon mal verraten. Wir haben eine neue Nummer 1. Welcher Song der beliebteste im Moment im Fantasyland ist, das hört ihr hier in einer knappen halben Stunde auf Radio Fantasy. Jetzt aber erstmal euer Platz 10 und der geht an Harry Styles mit American Girls. 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

Das sind die Radio Fantasy Charts und wir sind angelangt bei Platz 7 und der geht an einen der erfolgreichsten DJs aus Deutschland. Topic, der hat sie zusammengetan mit Becky G, Sängerin aus Amerika, und rausgekommen ist ein Song, der sie für mich immer nach Spanienurlaub anhört. Sorry Papi, jetzt euer Platz 7 in den Radio Fantasy Charts. Topic, featuring Becky G mit Sorry Papi.

0: Heiß ist es an diesem Sonntag im Fantasyland. 33 Grad messen wir aktuell in Starbergen und Kaufbeuren. Dazu bekommen wir heute einen Mix aus Sonne und Wolken. Am Abend wird es ziemlich windig bei uns im Fantasyland. Im Allgäu kann es auch hier und da mal regnen und gewittern. Morgen am Montag dann auch Sonne-Wolken-Mix bei Maxi-Werten so um die 30 Grad.
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0: Um ganz genau 14:30 bei uns immer die wichtigsten Verkehrsmeldungen zuerst und da sieht's gut aus, da haben wir im Moment keine Verkehrsmeldungen. Geblitzt wird aber die neuesten Blitzer, sie stehen auf der B12 Buchloe-Kempten auf Höhe Germeringen, auf der B17 Richtung Landsberg auf Höhe Stadtbergen, in Leutkirch im Allgäu auf der Memminger Straße und in Marktoberdorf auf der Kaufbeurener Straße. Habt auch ihr was entdeckt, Staus oder Blitzer? Gerne her damit, durchklingeln oder eine WhatsApp schreiben. Die Nummer ist die gleiche, 0821 50 5 mal die 7. Dankeschön und gute Fahrt euch. Ja, und so langsam wird es entspannend in den Radio Fantasy Charts. Was ist euer Platz 1, der beliebteste Song im Moment im Fantasyland? So viel kann ich schon mal verraten, wir haben eine neue Nummer 1. Jetzt aber erstmal euer Platz 4 und der geht an Jennifer Lopez featuring David Guetta mit Save Me Tonight. Euch einen schönen Sonntag.

Platz 1, jetzt euer Platz 3 in den Radio Fantasy Charts für Bibi Rexha mit New Religion. Bronze geht also an Bibi Rexha und Silber geht an Teddy Swims. Wenn man ihn so ansieht, denkt man sich erstmal, wow, was für ein Kerl. Bart, Tattoo, breite Schultern. Und genau dieser Kerl, der liefert einen mega emotionalen Song. Mr. Know-It-All heißt sein neuer Track und handelt von Liebe, Selbstzweifeln. Naja, und dass man sich manchmal eben selbst im Weg steht. Und genau das ist jetzt euer Platz 2, wie in der Vorwoche. Teddy Swims mit Mr. Know-It-All. 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

wieder Platz 2 in den Radio-Fantasy-Charts für Teddy Swims mit Mr. Know-It-All. Und damit Trommelwirbel. Platz 1, den beliebtesten Song im Moment im Fantasyland. Und der kommt von einem Trio aus Norwegen, die schon in der Schule angefangen haben, Musik zu machen. Und daraus ist aktuell der erfolgreichste Musikexport aus Norwegen geworden. The Bowser. Ihr neuer Track Magnetic taugt euch so gut, dass er ihn ganze 3 Plätze raufvotet und ist in dieser Woche euer Platz 1. Wenn ihr jetzt sagt, damit bin ich überhaupt nicht einverstanden, ich will einen anderen Song auf Platz 1 sehen, ja, dann klickt jetzt auf fantasy.de und votet für euren Lieblingssong. Und vielleicht steht der dann in der nächsten Woche auf Platz 1. Jetzt aber erstmal Platz 1 in dieser Woche für The Bowser mit Magnetic. Immer die besten neuen Hits hier auf Radio Fantasy.

0: Aktuell meldet Augsburg trocken bei 33 Grad, dazu Welden 33 Grad und Waltenhofen 32 Grad und wolkenlos. Heute Nachmittag scheint meist die Sonne bei heißer Luft und zunächst wenig Wind. Zum Abend ziehen mehr Wolken auf und der Wind frischt örtlich kräftig auf. In der Nacht klart es auf und es kühlt auf 14 bis 18 Grad ab. Morgen ist es freundlich und sonnig, örtlich sind Schauer möglich bei 30 bis 32 Grad. Am Dienstag setzt sich das sonnige, warme Wetter fort. Zur Wochenmitte ist es ähnlich, im Ostallgäu am frischesten, tagsüber warm in Augsburg, Nordschwaben und dem Allgäu.
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3: Ich bin Moritz Einzel. Das Niedrigwasser bringt jetzt auch sonntags mehr Lkw auf die Straße. Mehrere Bundesländer haben das Fahrverbot für bestimmte Transporte gelockert, darunter Nordrhein-Westfalen. Der Bericht von Zoe Tassovali.
4: Auf den Straßen könnte es hier und da voller werden. Bislang sind aber keine Massen an Lkw unterwegs. Auf dem Rhein können ja viele Schiffe wegen des Niedrigwassers nur einen Bruchteil ihrer üblichen Ladung mitnehmen oder gar nicht fahren. Spediteure begrüßen deshalb die zusätzlichen Fahrten. Komplett auffangen können Straße und Schiene die fehlenden Transporte auf dem Wasser aber nicht.
3: Bei Kindern und Jugendlichen wird deutlich häufiger ADHS diagnostiziert. Das berichtet die Nachrichtenagentur AFP und beruft sich auf Zahlen der Krankenkasse DAK. 2024 bekamen demnach mehr als 200.000 junge Menschen die Diagnose. Ein Plus von 16% im Vergleich zum Vorjahr. Professor Coral von der Berliner Charité geht davon aus, dass unter anderem Druck und Stress Gründe für die häufigere Diagnose sind. Nach dem Fund einer Drohne mit Sprengstoff auf dem Flughafen Leipzig will Bundesinnenminister Dobrindt mehr zur Drohnensicherheit forschen lassen. Das Wettrüsten erfordere eigene Forschungseinheiten, sagte er der Bild am

0: Sonntag. Und so eine soll demnach Mitte August am Testflughafen des Zentrums für Luft- und Raumfahrt errichtet werden. Das Ziel unter anderem Spitzenforschung und moderne Technik. Der Fußball-Weltverband FIFA sieht sich und seinen Präsidenten Infantino gezielten Angriffen ausgesetzt. Der Verband schrieb in einer Mitteilung, einige Akteure würden versuchen, die FIFA und ihren Präsidenten zu schwächen. Infantino steht nach dem gescheiterten Versuch, WM-Anteile an Investoren zu verkaufen, unter Druck. Vor allem die europäische UEFA kritisierte die Pläne massiv.
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Bei uns immer die wichtigsten Verkehrsmeldungen zuerst. A7 Ulm Richtung Füssen-Reute zwischen Rastplatz Buchwald West und Rastplatz Witzighausen. 2 Kilometer Stau, bis zu 9 Minuten Zeitverlust. A96 München Richtung Lindau zwischen Memmingen Ost und Kreuzmemmingen. 2 Kilometer Stau, bis zu 9 Minuten Zeitverlust. Es ist nur ein Blitzer gemeldet am Oberbürgermeister Müllerring in Stadtbergen. Gute Fahrt dank unserer Community.

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1: Aktuell meldet Augsburg trocken bei 33 Grad, dazu Welden 33 Grad und Waltenhofen 32 Grad und wolkenlos. Heute Nachmittag scheint meist die Sonne bei heißer Luft und zunächst wenig Wind. Zum Abend ziehen mehr Wolken auf und der Wind frischt örtlich kräftig auf. In der Nacht klart es auf und es kühlt auf 14 bis 18 Grad ab. Morgen ist es freundlich und sonnig, örtlich sind Schauer möglich bei 30 bis 32 Grad. Am Dienstag setzt sich das sonnige, warme Wetter fort. Zur Wochenmitte ist es ähnlich, im Ostallgäu am frischesten, tagsüber warm in Augsburg, Nordschwaben und dem Allgäu.
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Bei uns immer die wichtigsten Verkehrsmeldungen. Zuerst A7 Ulm Richtung Füssenreute zwischen Rastplatz Buchwald West und Rastplatz Witzighausen. 2 Kilometer Stau bis zu 9 Minuten Zeitverlust. A96 München Richtung Lindau zwischen Memmingen Ost und Kreuz Memmingen. 2 Kilometer Stau bis zu 9 Minuten Zeitverlust. Es ist nur ein Blitzer gemeldet am Oberbürgermeister Müllerring in Stadtbergen. Gute Fahrt dank unserer Community.

0: Momentan meldet Augsburg bedeckt bei 33 Grad, Pfronten 31 Grad und Sielenbach wolkenlos bei 32 Grad. Am Sonntag ist der Nachmittag zwischen Donau und den Alpen sonnig und heiß. Aktuell liegen die Werte um 33 Grad. Zum Abend ziehen mehr Wolken auf, der Wind frischt auf. In der Nacht ist es klarer und deutlich frischer bei 14 bis 18 Grad. Im Ostallgäu kühlt es stärker ab als in den Städten. Morgen zeigt es sich freundlich mit viel Sonne, örtlich sind Schauer möglich. Am Dienstag setzt sich das sonnige, weiterhin warme Wetter fort. Zur Wochenmitte ist es ebenfalls freundlich, insgesamt deutet sich aber eine leichte Abkühlung an.
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3: Ich bin Moritz Einsee. Bundesverkehrsminister Bilger erhöht den Druck auf die Führungsebene der Deutschen Bahn. Als Reaktion auf die anhaltende Pünktlichkeitskrise hat der CDU-Politiker in der Bild am Sonntag Konsequenzen bei den Vorstandsgehältern angekündigt. Es werde sich konkret auf die Bonuszahlungen von Bahnmanagern auswirken, wenn die Ziele, die der Bund vorgibt, nicht eingehalten werden, so Bilger. Der Einzelhandel ist besorgt wegen der niedrigen Pegelstände auf deutschen Flüssen. Laut dem Hauptgeschäftsführer des Branchenverbands HDE Gent werden nur wenige Einzelhandelsgüter per Schiff transportiert. Wenn aber auf Lkw und Bahn ausgewichen werde, könnten Engpässe entstehen, die dann auch der Einzelhandel zu spüren bekomme, so Gent. In Würzburg hat ein 25-jähriger Passant einen Rettungseinsatz und eine Reanimation live auf Social Media gestreamt. Er filmte einen 43-Jährigen, der aus dem Main gerettet wurde, nachdem er alkoholisiert in den Fluss gefallen war. Die Polizei ermittelt wegen Verletzung des höchstpersönlichen Lebensbereichs durch Bildaufnahmen. Traumstart für den 1. FC Nürnberg in die neue Saison der 2. Fußball-Bundesliga. Der Club hat Dynamo Dresden mit 3:0 besiegt. Bundesliga-Absteiger FC St. Pauli und Greuther Fürth trennten sich 1:1. Und Aufsteiger Energie Cottbus feierte einen 3:1 Heimsieg gegen Hannover 96.
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Bei uns immer die wichtigsten Verkehrsmeldungen. Zuerst A7 Ulm Richtung Füssen-Reute zwischen Rastplatz Buchwald West und Rastplatz Witzighausen 2 Kilometer Stau, sowie zwischen Rastplatz Reudelberger Forst und Rastplatz Barthauser Wald 4 Kilometer Stau mit bis zu 11 Minuten Zeitverlust. Der neueste Blitzer auf dem

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1: Im Moment in Augsburg 33 Grad und stark bewölkt, Friedberg ebenfalls 33 Grad, Kamlach 32 Grad und wolkenlos. Heute Nachmittag zeigt es sich über Augsburg, Nordschwaben und dem Allgäu meist heiter und hochsommerlich warm. Die Temperaturen liegen zwischen 12 und 34 Grad. Zum Abend ziehen zeitweise Wolken durch, der Wind frischt etwas auf. In der Nacht klart es vielerorts auf und es ist spürbar angenehmer. Morgen zeigt es sich zunächst sonnig und warm, später sind örtlich einzelne Schauer möglich bei 15 bis 33 Grad. Am Dienstag setzt sich das freundliche Wetter fort. Zur Wochenmitte beginnt ein leichter Abkühlungstrend. Im südlichen Teil der Region ist es nachts frischer als in der Stadt.
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1: Bei uns immer die wichtigsten Verkehrsmeldungen. Zuerst auf der A7 Ulm Richtung Füssenreute staut es sich zwischen Rastplatz Reudelberger Forst und Illertissen auf 3 Kilometer mit bis zu 10 Minuten Zeitverlust. Vorsicht auf der A8 Stuttgart Richtung München zwischen Burgau und Zusmarshausen. Reifenteile liegen auf der Fahrbahn. Außerdem steht ein liegen gebliebenes Fahrzeug auf dem Standstreifen. Auf der B310 Nesselwang Richtung Hindelang-Oberjoch zwischen Wertach und Unterschwendt ist ein schwerer Unfall passiert. Dort befinden sich Personen auf der Fahrbahn, bildet eine Gasse für Rettungs- und Einsatzfahrzeuge. Zwischen Abzweig nach Enthalb der Ach und Unterschwendt staut es sich auf 1 Kilometer mit bis zu 14 Minuten Zeitverlust. Es ist nur ein Blitzer gemeldet am Oberbürgermeister Müllerring in Stadtbergen.

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1: Im Moment in Augsburg 30 Grad und stark bewölkt, Mehring 30 Grad, Oberstdorf 32 Grad und wolkenlos. Am Sonntag, dem 9. August, scheint zwischen Donau und den Alpen meist die Sonne. Bis zum Abend ist es heiß und freundlich, einzelne Wolken ziehen durch und der Wind weht meist schwach. Die Höchstwerte liegen zwischen 32 und 34 Grad. In der Nacht sinken die Temperaturen auf 16 bis 20 Grad. Morgen scheint erneut häufig die Sonne und es ist heiß. Am Dienstag setzt sich das sonnige, warme Wetter fort. Zur Wochenmitte ist es bei weiterhin freundlicher Witterung allmählich etwas weniger heiß. In höheren Lagen kühlt es nachts etwas stärker ab. Ansonsten sind die regionalen Unterschiede gering.
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3: Ich bin Moritz Einsee. Ein Regionalzug mit bis zu 500 Passagieren ist in Oberbayern wegen Rauchentwicklung evakuiert worden. Während der Fahrt von München nach Nürnberg bemerkte der Lokführer am Mittag Rauch- und Schmorgeruch im Maschinenraum des Triebfahrzeugs. Er brachte den Zug am Bahnhof in Rohrbach an der Ilm zum Stehen. Wegen der Hitze wurden die Reisenden mit Getränken versorgt. Die Bahn richtete einen Schienenersatzverkehr ein. Der neue Verkehrsminister Bilger erhöht den Druck auf die Führungsebene der Deutschen Bahn. Als Reaktion auf die anhaltende Krise bei der Pünktlichkeit hat er in der Bild am Sonntag Konsequenzen angekündigt. Es werde sich konkret auf die Bonuszahlungen von Bahnmanagern auswirken, wenn die Ziele, die der Bund vorgebe, nicht eingehalten würden, so Bilger. Im Koalitionsstreit um die Abschaffung der abschlagsfreien Frührente nach 45 Beitragsjahren nähern sich Union und SPD an. Nach den Sozialdemokraten plädiert jetzt auch Unionsfraktionschef Frei für eine soziale Abfederung. Den Funke-Zeitungen sagte Frei, eine Härtefallregelung bei der Abschaffung der Rente mit 63 sei in jedem Fall angezeigt. In der zweiten Fußball-Bundesliga hat der 1. FC Nürnberg einen Traumstart in die neue Saison hingelegt. Der Klub gewann gegen Dynamo Dresden klar mit 3:0 und Nürnbergs Coach Miroslav Klose zeigte sich bei Sky hochzufrieden.
4: Es war ein Zusammenspiel, es war eine Harmonie, es war ein Timing da im Ballbesitz und das hat richtig Spaß gemacht zuzuschauen.
3: Das andere fränkische Team spielte unentschieden. Greuther Fürth kam beim Bundesliga-Absteiger FC St. Pauli zu einem 1:1. Außerdem feierte Energie Cottbus beim 3:1 gegen Hannover 96 eine erfolgreiche Zweitliga-Rückkehr nach 12 Jahren.
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1: Bei uns immer die wichtigsten Verkehrsmeldungen zuerst. Vorsicht auf der A7 Füssen-Reute Richtung Ulm. Zwischen Woringen und Memmingen Süd blockiert ein defektes Fahrzeug den Standstreifen. Auf der A96 München Richtung Lindau befindet sich zwischen Memmingen Ost und Kreuz Memmingen ein liegen gebliebenes Fahrzeug. Auf der Startstraße 2015 Schwab-München Richtung Kaufbeuren hat es auf Höhe Bad Wörishofen einen Unfall mit zwei Fahrzeugen gegeben. Der neueste Blitzer auf der Eitringer Straße in Untertingau. Kommt gut an, dank KI und unserer Community.

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1: Aktuell meldet Augsburg Inningen, bedeckt bei 33 Grad. Kloster Lechfeld ebenfalls bei 33 Grad und Mindelheim wolkenlos bei 31 Grad. Am Nachmittag ziehen bei uns Wolken durch, die Werte liegen zwischen 32 und 34 Grad. In Augsburg, Nordschwaben und im Allgäu weht meist schwacher Wind. Zum Abend hin zeigt es sich wolkiger, in der Nacht lockert der Himmel wieder auf. Morgen scheint erneut häufig die Sonne, es ist heiß. Am Dienstag startet der Tag mit 13 bis 18 Grad deutlich frischer, danach ist es wieder warm und freundlich. Zur Wochenmitte setzt sich das sonnige Wetter fort, die Hitze lässt jedoch langsam nach.
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1: Bei uns immer die wichtigsten Verkehrsmeldungen zuerst. Vorsicht auf der A7 Füssenreute Richtung Ulm. Zwischen Woringen und Memmingen Süd blockiert ein defektes Fahrzeug den Standstreifen. Auf der A96 München Richtung Lindau befindet sich zwischen Memmingen Ost und Kreuz Memmingen ein liegen gebliebenes Fahrzeug. Auf der Startstraße 2015 Schwab München Richtung Kaufbeuren hat es auf Höhe Bad Wörishofen einen Unfall mit zwei Fahrzeugen gegeben. Der neueste Blitzer auf der Aidringer Straße in Untertingau. Kommt gut an, dank KI und unserer Community.
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2: Im Moment in Augsburg, Bärenkeller 34 Grad und leicht bewölkt. Großaitingen 33 Grad, dazu Kempten am Rathaus 32 Grad und klar. Zum Start in den Abend ist es meist bewölkt, in der Nacht klart es zunehmend auf, die Temperaturen sinken auf etwa 16 bis 20 Grad, der Wind ist meist leicht. Morgen scheint häufig die Sonne, am Nachmittag ziehen zeitweise Wolken durch, bei 30 bis 33 Grad ist es erneut heiß. Am Dienstag setzt sich das sonnige Wetter fort, zur Wochenmitte wird es freundlich und die große Wärme geht etwas zurück.
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3: Ich bin Moritz Einzel. Der Bund der Steuerzahler hat den Entwurf von Bundesfinanzminister Klingbeil für die geplante Steuerreform scharf kritisiert. Präsident Holznagel sagte der Augsburger Allgemeinen, statt Entlastungen seien in der Mehrzahl Belastungen enthalten. Kritisch sieht der Bund der Steuerzahler vor allem, dass derzeit kein Ausgleich für die sogenannte kalte Progression geplant ist. In mehreren Bundesländern dürfen Lkw heute auf die Straße, trotz des Sonntagsfahrverbots. Niedersachsen, Nordrhein-Westfalen, Rheinland-Pfalz und das Saarland haben die Regelung vorübergehend gelockert, um den Güterverkehr aufrechtzuerhalten. Sie wollen damit die Folgen des Niedrigwassers auf den Flüssen abmildern. In Würzburg hat ein Passant am Freitagnachmittag einen Rettungseinsatz live auf Social Media gestreamt. Zuvor war ein Mann aus dem Main gerettet worden. Florian Klaus berichtet.
4: Ein 43-Jähriger war stark alkoholisiert von der alten Mainbrücke in den Fluss gestürzt. Nachdem er aus dem Wasser gezogen worden war, erlitt er aus ungeklärter Ursache einen Krampfanfall und die Rettungskräfte mussten ihn kurzzeitig reanimieren. Ein 25-Jähriger streamte das alles auf TikTok. Jetzt wird gegen ihn ermittelt, wegen der Verletzung des höchstpersönlichen Lebensbereichs durch Bildaufnahmen.
3: Zum Start der neuen Saison in der zweiten Fußball-Bundesliga ist dem 1. FC Nürnberg ein Auftaktsieg gelungen. Der Club gewann gegen Dynamo Dresden klar mit 3:0. Vor Saisonstart habe man noch nicht gewusst, wo man stehe, so Nürnbergs Trainer Miroslav Klose bei Sky.
5: Dementsprechend bin ich unheimlich glücklich, dass wir heute mal zu Hause gespielt haben, gewonnen haben, gut gestartet haben und echt eine gute Kugel gespielt haben. Und das ist mir als Trainer wichtig.
3: Das andere fränkische Team, Greuther Fürth, spielte unentschieden 1:1 beim Bundesliga-Absteiger FC St. Pauli. Und Aufsteiger Energie Cottbus feierte einen 3:1 Heimsieg gegen Hannover 96.
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2: Bei uns immer die wichtigsten Verkehrsmeldungen zuerst. Vorsicht auf der B19 Oberstdorf Richtung Kempten zwischen Waltenhofen Süd und A980 B12 Waltenhofen. Ein liegengebliebenes Fahrzeug steht auf dem rechten Fahrstreifen und dem Standstreifen, es staut sich. Auf der Staatsstraße 2015 Schwab-München Richtung Kaufbeuren ist die Unfallstelle auf Höhe Bad Wörishofen geräumt.

0: 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Im Moment in Augsburg, Bärenkeller 34 Grad und leicht bewölkt. Groß-Eitingen 33 Grad, dazu Kempten am Rathaus 32 Grad und klar. Zum Start in den Abend ist es meist bewölkt, in der Nacht klart es zunehmend auf, die Temperaturen sinken auf etwa 16 bis 20 Grad, der Wind ist meist leicht. Morgen scheint häufig die Sonne, am Nachmittag ziehen zeitweise Wolken durch, bei 30 bis 33 Grad ist es erneut heiß. Am Dienstag setzt sich das sonnige Wetter fort, zur Wochenmitte wird es freundlich und die große Wärme geht etwas zurück.
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0: Bei uns immer die wichtigsten Verkehrsmeldungen zuerst. Vorsicht auf der B19 Oberstdorf Richtung Kempten zwischen Waltenhofen Süd und A980 B12 Waltenhofen. Ein liegengebliebenes Fahrzeug steht auf dem rechten Fahrstreifen und dem Standstreifen. Es staut sich. Auf der Staatsstraße 2015 Schwab-München Richtung Kaufbeuren ist die Unfallstelle auf Höhe Bad Wörishofen geräumt.

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1: 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Aktuell meldet Augsburg Göggingen, bedeckt bei 34 Grad, Stadtbergen ebenfalls 34 Grad und Westerheim 31 Grad. Heute am frühen Abend ist es über Augsburg, Nordschwaben und dem Allgäu heiß und bedeckt. Im weiteren Verlauf bleibt es weitgehend trocken. In der Nacht gehen die Tiefstwerte auf 16 bis 20 Grad zurück. Morgen gibt es viel Sonne, örtlich entwickelt sich am Nachmittag ein kurzer Schauer, bei Höchstwerten zwischen 30 und 33 Grad. Am Dienstag zeigt sich überwiegend sonniges und heißes Wetter. Zur Wochenmitte hält das freundliche, weiterhin warme Wetter an. In alpennahen Lagen kühlt es stärker ab.

0: als in den dicht bebauten Bereichen.
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3: Ich bin Moritz Einsee. Außerplanmäßiges Ende einer Zugfahrt in Oberbayern. Ein Regionalzug mit bis zu 500 Passagieren ist bei Pfaffenhofen an der Ilm evakuiert worden. Der Grund: der Zugführer hatte Rauch- und Brandgeruch festgestellt, und zwar im Maschinenraum der Lok. Laut Bundespolizei hatte es einen technischen Defekt gegeben. Wegen der Hitze wurden die Fahrgäste mit Getränken versorgt. Die Bahn richtete einen Schienenersatzverkehr ein. Kritik vom Bund der Steuerzahler an der geplanten Steuerreform. Präsident Holznagel hat der Augsburger Allgemeinen gesagt, der Entwurf von Finanzminister Klingbeil lese sich leider wie eine Giftliste. Es seien in der Mehrzahl Belastungen geplant. Der Bund der Steuerzahler findet es vor allem nicht richtig, dass es derzeit keine Pläne gibt, die kalte Progression auszugleichen. Eine deutliche Mehrheit der Menschen in Deutschland ist gegen die Abschaffung der sogenannten Rente mit 63. Laut einer Umfrage der Bild am Sonntag sind 68% der Befragten dagegen. Mehr als die Hälfte der Befragten will demnach selbst von der abschlagsfreien Frührente Gebrauch machen. Die Fußballer von Greuther Fürth sind mit einem Punkt in die neue Zweitligasaison gestartet. Das Kleeblatt kam beim Bundesliga-Absteiger FC St. Pauli zu einem 1:1. Trainer Heiko Vogel mit seinem Fazit.
4: Ich bin mega stolz auf meine Mannschaft, muss ich an der Stelle jetzt auch mal sagen, weil ich weiß, wo wir heute gespielt haben. Also ein tolles Start, also perfekte Bedingungen, muss ich ehrlich sagen. Ich habe noch nie so einen guten Rasen gesehen. Auch die Fans, die Stimmung war fantastisch, dem Wetter angepasst. Und meine Jungs haben das sehr, sehr gut gemacht.
3: Noch besser lief's für den fränkischen Rivalen der Fürther. Der erste FC Nürnberg gewann sein Auftaktspiel gegen Dynamo Dresden mit 3:0. Und Aufsteiger Energie Cottbus feierte einen 3:1 Heimsieg gegen Hannover 96.
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0: 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Auf der A96 Lindau Richtung München blockiert zwischen Buchloe Ost und Landsberg West ein defekter PKW den Standstreifen. Blitzer in Augsburg auf der Berliner Allee und in Vöhringen auf der Ulmer Straße.

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0: Grad und Haarwangen 30 Grad bei bedecktem Himmel. Der Abend zwischen Donau und Alpen ist heiß und bedeckt, bei wenig Wind und insgesamt 12 bis 34 Grad. Später lockert die Wolkendecke auf, die Nacht ist mild, zum Wochenstart geht es erneut sonnig und heiß weiter mit 16 bis 33 Grad. Am Dienstag hält das sonnige, warme Wetter an, zur Wochenmitte ist es freundlich bei leicht sinkenden Temperaturen. Alpennah kühlt es nachts stärker ab, während in der Stadt die Wärme länger gespeichert ist.
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0: Auf der A96 Lindau Richtung München blockiert zwischen Buchloe Ost und Landsberg West ein defekter PKW den Standstreifen. Blitzer in Augsburg auf der Berliner Allee und in Vöhringen auf der Ulmer Straße.

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0: Momentan ist es in Augsburg-Hammerschmiede trocken und bedeckt bei 31 Grad, in Affing bei 31 Grad und in Ettringen bei 33 Grad. Am Sonntagabend liegt über Augsburg, Nordschwaben und dem Allgäu eine dichte Wolkendecke, örtlich lockert es noch auf. Der Wind ist schwach. Nach einem heißen Sonntag mit Temperaturen zwischen 12 und 34 Grad wird die Nacht wechselnd bewölkt und frischer. Morgen scheint häufig die Sonne, später sind örtliche Schauer oder Gewitter möglich bei 14 bis 33 Grad. Am Dienstag setzt sich das überwiegend sonnige und heiße Wetter fort. Zur Wochenmitte zeigt sich die Entwicklung ähnlich. Im Allgäu wird es frischer als in den dichter bebauten Bereichen.
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3: Ich bin Moritz Einzel. Linken-Chef Pantisano schließt nicht aus, in Sachsen-Anhalt einen CDU-Ministerpräsidenten zu unterstützen. Im ZDF hat Pantisano gesagt, die Linke habe in den vergangenen Jahren gezeigt, dass sie Verantwortung für dieses Land übernehme. Das gelte vor allem, wenn es darum gehe, eine AfD-Regierung zu verhindern. In Sachsen-Anhalt ist am 6. September Landtagswahl. Umfragen zufolge könnte die AfD mehr als 40% der Stimmen erreichen. Israel hat den Fahrplan des Gaza-Friedensrats zurückgewiesen. Ministerpräsident Netanyahu sagte, die Armee werde nicht aus dem Gazastreifen abziehen, bis die Hamas komplett entwaffnet sei. Der Fahrplan des Friedensrats sieht vor, dass die Hamas ihre Waffen unter internationaler Aufsicht abgibt und Israel anschließend abrückt. Die Waffen sollen aber unter palästinensischer Kontrolle bleiben. In Würzburg hat ein 25-jähriger Passant einen Rettungseinsatz und eine Reanimation live auf Social Media gestreamt. Er filmte einen 43-Jährigen, der aus dem Main gerettet wurde, nachdem er alkoholisiert in den Fluss gefallen war. Die Polizei ermittelt wegen Verletzung des höchstpersönlichen Lebensbereichs durch Bildaufnahmen.

0: super Einstand für die Fußballer des 1. FC Nürnberg in die neue Saison der 2. Liga. Der Club hat Dynamo Dresden 3:0 besiegt durch einen Dreierpack von Shootingstar Mohamed Soma. Nürnbergs Trainer Miroslav Klose.
1: Und da möchte ich heute ein Riesenkompliment machen an mein ganzes Trainerteam, an die Spieler. So kann man in die Runde starten und es ist im Fußball üblich, dass man das jede Woche bestätigen muss.
0: Außerdem spielten St. Pauli Fürth 1:1 und Cottbus Hannover 3:1. Und die niederländische Radsportlerin Demi Vollering hat die Tour de France der Frauen gewonnen. Auf der finalen Etappe in Nizza war sie die Beste und sicherte sich knapp den Gesamtsieg. Julia Niedermeier aus Rosenheim wurde Gesamtvierte und holte sich das weiße Trikot als beste Nachwuchsfahrerin.
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3: Es ist nur ein Blitzer gemeldet in der Ulmer Straße in Föhringen.

0: Derzeit in Augsburg, Firnhaber Au 30 Grad und trocken, Graben 33 Grad und Wenningen 28 Grad. Heute Abend ist es in Augsburg, Nordschwaben und im Allgäu meist bedeckt. Örtlich sind Schauer möglich, bevor es in der Nacht aufklart und auf 14 bis 20 Grad abkühlt. Im alpennahen Allgäu ist die Nacht etwas frischer, in Augsburg-Stadt milder. Am Montag zeigt sich häufig die Sonne, am Nachmittag können sich bei 30 bis 32 Grad einzelne Gewitter entwickeln. Am Dienstag ist es überwiegend sonnig und warm, einzelne Schauer oder Gewitter sind nicht ausgeschlossen. Zur Wochenmitte setzt sich das warme, teils wechselhafte Wetter fort.
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0: Bei uns immer die wichtigsten Verkehrsmeldungen zuerst. Vorsicht auf der A8 Stuttgart Richtung München an der Einfahrt Adelsried wegen eines defekten PKW. Auf der A8 München Richtung Stuttgart liegt zwischen Burgau und Günzburg ein toter Vogel auf der Fahrbahn. Auf der B16 Füssen Richtung Kaufbeuren staut es sich zwischen Abzweig nach Dietringen und Rosshaupten auf 1 Kilometer mit bis zu 10 Minuten Zeitverlust. Es ist nur ein Blitzer gemeldet auf der Ulmer Straße in Föhringen. Gute Fahrt dank KI und unserer Community.

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2: Ich bin Moritz Einzel. Mit einer Aussage über angeblich faschistische Politik der CDU hatte Linken-Chef Pantisano bei den Christdemokraten für große Empörung gesorgt. Jetzt kann er sich vorstellen, dass die Linke in Sachsen-Anhalt einen CDU-Ministerpräsidenten unterstützt. Pantisano im ZDF.
3: Das ist nicht eine Aussage von mir, die dazu führt, ob man dann verhindert, dass die AfD an die Macht kommt oder nicht. Das ist ja sehr vermessen und sehr kleinlich. Ich finde, da sind wir alles erwachsene Menschen, die die Verantwortung wahrnehmen müssten für dieses Land. Es geht darum, zu verhindern, dass eine rechtsextreme Partei an die Macht kommt.
2: In Sachsen-Anhalt wird am 6. September ein neuer Landtag gewählt. Die AfD könnte laut Umfragen mehr als 40% der Stimmen erreichen. Der neue Verkehrsminister Bilger erhöht den Druck auf die Führungsebene der Deutschen Bahn. Als Reaktion auf die anhaltende Krise bei der Pünktlichkeit hat er in der Bild am Sonntag Konsequenzen angekündigt. Es werde sich konkret auf die Bonuszahlungen von Bahnmanagern auswirken, wenn die Ziele, die der Bund vorgebe, nicht eingehalten würden, so Bilger. Außerplanmäßiges Ende einer Zugfahrt in Oberbayern. Ein Regionalzug mit bis zu 500 Passagieren ist bei Pfaffenhofen an der Ilm evakuiert worden. Der Grund? Der Zugführer hatte Rauch- und Brandgeruch festgestellt, und zwar im Maschinenraum der Lok. Laut Bundespolizei hatte es einen technischen Defekt gegeben. Bei der Tour de France der Frauen hat die niederländische Radsportlerin Demi Vollering den Gesamtsieg geholt. Julia Niedermeyer aus Rosenheim wurde Vierte und gewann das weiße Trikot als beste Nachwuchsfahrerin. In der zweiten Fußball-Bundesliga hat Nürnberg sein Saisonauftaktspiel gegen Dresden 3:0 gewonnen. Clubtrainer Miroslav Klose.
4: Und im Ballbesitz haben wir vieles richtig gut gemacht. Ja. Kurze Abstände, viel Bewegung. Jeder hat den

0: Ball gefordert, wir wussten, was wir machen wollen mit Ball, gute Lösung gefunden auch.
1: Außerdem spielten St. Pauli Fürth 1:1 und Cottbus gegen Hannover 3:1.
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3: Hier der neueste Blitzer in der Ulmer Straße in Vöhringen.

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0: Die aktuellen Wetterwerte. Augsburg Innenstadt 28 Grad und bedeckt, Langehringen 30 Grad, Trunkelsberg 25 Grad. Heute Abend ziehen über Augsburg, Nordschwaben und dem Allgäu Wolken auf. Bei kaum Wind ist es zunächst warm.
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0: Hier der neueste Blitzer in der Ulmer Straße in Vöhringen.

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0: Die aktuellen Wetterwerte. Augsburg, Spickelherrenbach bedeckt bei 25 Grad, Ried 27 Grad und Kaufbeuren leicht bewölkt bei 23 Grad. Am Sonntagabend ist der Himmel vielfach bedeckt, örtlich heiter. In der Nacht lockert es auf bei 14 bis 20 Grad, im Allgäu frischer. Morgen wird es sonnig, am Nachmittag sind einzelne Gewitter bei 30 bis 32 Grad möglich. In Nordschwaben frischt davor der Wind auf. Am Dienstag wird es überwiegend sonnig, nach teils klarer Nacht. Zur Wochenmitte bleibt es freundlich und heiß.
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2: Um 22 Uhr. Ich bin Moritz Einzel. Mit einer Aussage über angeblich faschistische Politik der CDU hatte Linken-Chef Pantisano bei den Christdemokraten für große Empörung gesorgt. Jetzt kann er sich vorstellen, dass die Linke in Sachsen-Anhalt einen CDU-Ministerpräsidenten unterstützt. Pantisano im ZDF.
3: Das ist nicht eine Aussage von mir, die dazu führt, ob man dann verhindert, dass die AfD an die Macht kommt oder nicht. Das ist sehr vermessen und sehr kleinlich. Ich finde, da sind wir alles erwachsene Menschen, die die Verantwortung wahrnehmen müssten für dieses Land. Es geht darum, zu verhindern, dass eine rechtsextreme Partei an die Macht kommt.
2: In Sachsen-Anhalt wird am 6. September ein neuer Landtag gewählt. Die AfD könnte laut Umfragen mehr als 40% der Stimmen erreichen. Der neue Verkehrsminister Bilger erhöht den Druck auf die Führungsebene der Deutschen Bahn. Als Reaktion auf die anhaltende Krise bei der Pünktlichkeit hat er in der Bild am Sonntag Konsequenzen angekündigt. Es werde sich konkret auf die Bonuszahlungen von Bahnmanagern auswirken, wenn die Ziele, die der Bund vorgebe, nicht eingehalten würden, so Bilger. Außerplanmäßiges Ende einer Zugfahrt in Oberbayern. Ein Regionalzug mit bis zu 500 Passagieren ist bei Pfaffenhofen an der Ilm evakuiert worden. Der Grund? Der Zugführer hatte Rauch- und Brandgeruch festgestellt, und zwar im Maschinenraum der Lok. Laut Bundespolizei hatte es einen technischen Defekt gegeben. Bei der Tour de France der Frauen hat die niederländische Radsportlerin Demi Vollering den Gesamtsieg geholt. Julia Niedermeyer aus Rosenheim wurde Vierte und gewann das weiße Trikot als beste Nachwuchsfahrerin. In der zweiten Fußball-Bundesliga hat Nürnberg sein Saisonauftaktspiel gegen Dresden 3:0 gewonnen. Clubtrainer Miroslav Klose.
4: Und im Ballbesitz haben wir vieles richtig gut gemacht. Ja. Kurze Abstände, viel Bewegung. Jeder hat den Ball gefordert. Wir wussten, was wir machen wollen mit Ball. Gute Lösung gefunden auch.
2: Außerdem spielten St. Pauli Fürth 1:1 und Cottbus gegen Hannover 3:1.
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0: 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Aktuell sind uns keine Verkehrsbehinderungen und keine Blitzer bekannt. Weiterhin eine gute Fahrt.

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0: 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Die aktuellen Wetterwerte. Augsburg, Spickelherrenbach bedeckt bei 25 Grad, Ried 27 Grad und Kaufbeuren leicht bewölkt bei 23 Grad. Am Sonntagabend ist der Himmel vielfach bedeckt, örtlich heiter. In der Nacht lockert es auf bei 14 bis 20 Grad, im Allgäu frischer. Morgen wird es sonnig, am Nachmittag sind einzelne Gewitter bei 30 bis 32 Grad möglich. In Nordschwaben frischt davor der Wind auf. Am Dienstag wird es überwiegend sonnig, nach teils klarer Nacht. Zur Wochenmitte bleibt es freundlich und heiß.
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0: Aktuell sind uns keine Verkehrsbehinderungen und keine Blitzer bekannt. Weiterhin eine gute Fahrt.

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1: Die aktuellen Wetterwerte. Augsburg-Pfersee 23 Grad und stark bewölkt. Langenneuf nach 22 Grad. Dazu Wegensbach 23 Grad und klar. Der späte Abend zwischen Donau und den Alpen ist

0: warm und weitgehend windstill, vielerorts bedeckt und örtlich noch heiter. In der Nacht lockert es teilweise auf, bei 14 bis 20 Grad. Morgen viel Sonne, am Nachmittag einzelne Gewitter, bei 31 bis 32 Grad, im nördlichen Bereich kräftiger Wind und im Allgäu etwas kühler. Am Dienstag und zur Wochenmitte setzt sich das sonnige, warme Wetter weitgehend fort.
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3: Ich bin Hendrik Daum. 8 Stunden am Tag. Diese Grenze im Arbeitszeitgesetz will die schwarz-rote Koalition schon länger flexibler machen. Arbeitgeberpräsident Dulger drückt jetzt aufs Tempo und fordert, Deutschland solle stärker auf eine wöchentliche Höchstarbeitszeit setzen. Mehr von Tanja Wagner.
4: Dulger findet, die heutigen Regeln passen nicht mehr zum Arbeitsalltag. Mal länger arbeiten, dafür an einem anderen Tag früher Schluss. Dafür soll es mehr Spielraum geben. Die EU erlaubt bis zu 48 Stunden pro Woche. In Deutschland gilt dagegen grundsätzlich der 8-Stunden-Tag. Mit Ausnahmen sind bis zu 10 Stunden möglich. Bundeskanzler Merz erwartete im Herbst einen Gesetzentwurf von Arbeitsministerin Baas. Die Gewerkschaften warnen allerdings davor, den 8-Stunden-Tag damit faktisch abzuschaffen.
3: Konsequenz aus dem Drohnenanschlagsversuch am Flughafen Leipzig-Halle will Bundesinnenminister Dobrindt die Abwehrkapazitäten jetzt ausbauen. So soll die Zahl der Mitarbeiter im gemeinsamen Drohnenabwehrzentrum von Bund und Ländern verdoppelt werden auf 300, das berichtet die Bild. Außerdem soll das Netz der operativen Stützpunkte von 4 auf 8 Standorte erhöht werden. Trauer um einen der erfolgreichsten deutschen Bierbrauer. Werner Brombach, der langjährige Inhaber und Geschäftsführer der Erdinger Weißbräu, ist im Alter von 86 Jahren gestorben. Brombach war in den 60er Jahren in das Familiengeschäft eingestiegen und leistete einen erheblichen Beitrag dazu, Weißbier auch außerhalb Bayerns bekannt zu machen und zu vermarkten. Außerdem pochte er darauf, das Bier nur an einem Standort zu brauen. Bis heute passiert das ausschließlich in Erding. Von hier aus wird das Bier inzwischen in mehr als 100 Länder exportiert. Die deutschen Handballjunioren sind Europameister. Die Auswahl von Bundestrainer Wuttke deklassierte im U18-Finale Slowenien mit 36 zu 27. Zum deutschen Goldteam gehört unter anderem Elvis Kretschmar, Sohn von Handball-Ikone Stefan Kretschmar.
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0: 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Uns liegen derzeit keine Verkehrsstörungen und keine Blitzer vor.

0: Derzeit in Augsburg Hochzoll 22 Grad und trocken. Adelsried ebenfalls 22 Grad, Sonthofen 18 Grad und bedeckt. Der späte Sonntagabend zwischen Donau und den Alpen ist überwiegend bedeckt und nahezu windstill. In der Nacht lockern die Wolken stellenweise auf. In den alpennahen Lagen ist es mit 14 bis 20 Grad am frischesten. Morgen zeigt sich meist sonniges, heißes Wetter mit 30 bis 32 Grad. Örtlich sind Gewitter und kräftige Windböen möglich. Im Norden frischt der Wind stärker auf. Am Dienstag zeigt es sich sonnig und warm bei leicht sinkenden Temperaturen. Zur Wochenmitte hält das freundliche Wetter an.
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0: Uns liegen derzeit keine Verkehrsstörungen und keine Blitzer vor.

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1: Ich bin Hendrik Daum. Der neue Bundesverkehrsminister Bilger will erreichen, dass die Deutsche Bahn deutlich häufiger pünktlich ist. Er will Bonuszahlungen für die Vorstände in Zukunft an Pünktlichkeitsziele koppeln, wie er der Bild-Zeitung sagte. Das heißt, wenn die Ziele nicht erreicht werden, dann gibt's auch weniger Geld für die Chefs. Linken-Chef Pantisano schließt nicht aus, in Sachsen-Anhalt einen CDU-Ministerpräsidenten zu unterstützen. Das hat Pantisano im ZDF-Sommerinterview gesagt.
2: Wir haben in den letzten Jahren als Linke gezeigt, dass wir Verantwortung für dieses Land übernehmen.
3: Also ja.
2: Vor allem dann, wenn es darum geht, die AfD zu verhindern, an die Macht zu kommen.
1: In Sachsen-Anhalt ist am 6. September Landtagswahl. Umfragen zufolge könnte die AfD mehr als 40% der Stimmen erreichen. Als Konsequenz aus dem Drohnenanschlagsversuch am Flughafen Leipzig-Halle will Bundesinnenminister Dobrindt die Abwehrkapazitäten jetzt ausbauen. So soll die Zahl der Mitarbeiter im gemeinsamen Drohnenabwehrzentrum von Bund und Ländern verdoppelt werden auf 300. Das berichtet die Bild. Außerdem soll das Netz der operativen Stützpunkte von 4 auf 8 Standorte erhöht werden. Die deutschen Handball-Junioren sind Europameister. Die Auswahl von Bundestrainer Wuttke deklassierte im U18-Finale Slowenien mit 36-27. Zum deutschen Goldteam gehört unter anderem Elvis Kretschmer, Sohn von Handball-Ikone Stefan Kretschmer.
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4: 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Keine Verkehrsstörungen und keine Blitzer gemeldet.

0: Verkehrszeit in Augsburg wolkenlos bei 21 Grad, Heuenbach ebenfalls 21 Grad und Durach stark bewölkt bei 19 Grad. Am späten Abend ist es vielerorts bewölkt und der Wind kaum spürbar. In der Nacht lockert es über Augsburg, Nordschwaben und im Allgäu zunehmend auf. Die Temperaturen sinken auf etwa 15 bis 20 Grad. Morgen startet der Tag sonnig und sehr warm mit 28 bis 32 Grad. Am Nachmittag bilden sich im nördlichen Teil der Region Gewitter mit örtlich stürmischen Böen. Am Dienstag setzt sich überwiegend sonniges Wetter fort. Zur Wochenmitte zeigt es sich freundlich und die Hitze geht leicht zurück.
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0: Uns liegen derzeit keine Verkehrsstörungen und keine Blitzer vor.
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Wetter-Update. Momentan messen wir in Augsburg-Oberhausen 19 Grad, in Fischach 22 Grad und trocken, dazu Dierlewang 22 Grad. In der Nacht zum Montag ist der Himmel teils wolkig, teils klar, bis zum Morgen lockert es weiter auf. Tagsüber scheint häufig die Sonne, am Nachmittag

0: Tag sind örtlich Gewitter mit kräftigen Böen möglich, bei 26 bis 32 Grad. Nachts bei 14 bis 20 Grad. Morgen ist es überwiegend sonnig und warm, am Mittwoch setzt sich das freundliche Wetter fort. Im weiteren Wochenverlauf bleibt es in Augsburg, Nordschwaben und dem Allgäu insgesamt ähnlich.
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2: Ich bin Hendrik Daum. Arbeitgeberpräsident Dulger hat die Politik aufgefordert, die tägliche Höchstarbeitszeit durch eine wöchentliche zu ersetzen. Die Spielräume der europäischen Arbeitszeitrichtlinie würden fast überall genutzt, nur nicht in Deutschland, so Dulger. Während das deutsche Gesetz die tägliche Arbeitszeit im Grundsatz auf 8 Stunden begrenzt, sieht die EU eine wöchentliche Höchstarbeitszeit von 48 Stunden vor. Union und SPD wollen eine entsprechende Möglichkeit auch hierzulande schaffen. Die Gewerkschaften dagegen warnen vor einem Ende des 8-Stunden-Tags. Linken-Chef Pantisano schließt nicht aus, in Sachsen-Anhalt einen CDU-Ministerpräsidenten zu unterstützen. Das hat Pantisano im ZDF-Sommer-Interview gesagt.
3: Wir haben in den letzten Jahren als Linke gezeigt, dass wir Verantwortung für dieses Land übernehmen.
4: Also ja.
3: Vor allem dann, wenn es darum geht, die AfD zu verhindern, an die Macht zu kommen.
2: In Sachsen-Anhalt ist am 6. September Landtagswahl. Umfragen zufolge könnte die AfD mehr als 40% der Stimmen erreichen. Trauer um einen der erfolgreichsten deutschen Bierbrauer. Der langjährige Geschäftsführer von Erdinger Weißbräu, Werner Brombach, ist gestorben. Moritz Einzel erinnert.
5: Brombach sei im Alter von 86 Jahren nach kurzer schwerer Krankheit gestorben, teilte das Brauhaus in Erding mit. Er hatte sein Unternehmen im vergangenen Jahr in den Besitz einer Familienstiftung überführt. 1965 war Brombach in das Familiengeschäft eingestiegen und leistete einen erheblichen Beitrag dazu, dass Weißbier auch außerhalb Bayerns immer bekannter und beliebter wurde. Dabei bestand er darauf, ausschließlich in Erding zu brauen.
2: Die niederländische Radsportlerin Demi Vollering ist die Siegerin der Tour de France der Frauen. Sie hat die Schlussetappe in Nizza gewonnen. Am Schluss hatte sie einen Gesamtvorsprung von mehr als einer Minute gegenüber der zweitplatzierten Kasia Niewiadoma aus Polen. Die deutsche Hoffnungsträgerin Julia Niedermeier wurde Gesamtvierte und gewann das weiße Trikot als beste Nachwuchsfahrerin.
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0: 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Uns liegen derzeit keine Verkehrsstörungen und keine Blitzer vor.

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0: Im Moment in Augsburg, Lechhausen wolkenlos bei 18 Grad. Gessertshausen 22 Grad und leicht bewölkt, Bad Hindelang 15 Grad. In der Nacht zeigt sich das Wetter über Augsburg, Nordschwaben und dem Allgäu meist locker bewölkt. Bei kaum Wind sinken die Temperaturen bis zum frühen Morgen auf 14 bis 18 Grad. Im Allgäu kühlt es nachts etwas stärker ab. Tagsüber setzt sich die Sonne durch, örtlich sind kurze Schauer möglich. Es ist warm bis heiß und in Nordschwaben wird es am Nachmittag windiger. Morgen ist es sonnig und warm, am Mittwoch setzt sich das freundliche Wetter fort. Am Donnerstag wird es mit 30 bis 32 Grad erneut heiß.
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0: Uns liegen derzeit keine Verkehrsstörungen und keine Blitzer vor.
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1: Aktuell meldet Augsburg-Bergheim 17 Grad und wolkenlos, Hobingen 21 Grad und trocken, dazu Heimatingen 17 Grad. Der frühe Montag zeigt sich bei uns wolkig, mild und windschwach. In der verbleibenden Nacht ist es wechselnd bewölkt bei 14 bis 18 Grad. Im Tagesverlauf setzt sich meist die Sonne durch. Örtlich sind am Nachmittag Gewitter möglich, bei Höchstwerten zwischen 30 und 33 Grad. Morgen ist es